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1: Im Studio Jan Seifert. Deutschlands erster IKEA-Pop-Up-Store in einem Bahnhof macht im Nürnberger Hauptbahnhof auf. Billigregale to go für Bahnfahrgäste wird es nicht geben, stattdessen typischen Reisebedarf. Abgepackte Konsumgüter, aber auch kleine Wohnaccessoires, Deko und Plüschtiere. Die Filiale ist nur 50 Quadratmeter groß. Ähnliche Konzepte gab es schon mal in Bamberg und letztes Jahr in der Nürnberger Königsstraße. Die Lage mitten in einem Bahnhof ist aber Neuland. Der Krimi um den abgetauchten Mann vom Altmühlsee-Festival geht weiter. Am Wochenende ist er auf der Flucht vor einer Polizeikontrolle in den Altmühl-Überleiter gesprungen. Polizei, Feuerwehr, DLRG und Wasserwacht haben stundenlang nach ihm gesucht. Dabei ist auch rausgekommen, sein Auto war nicht versichert und zur Fahndung ausgeschrieben. Nach BR-Recherchen ist der Mann dann kurz bei seinen Eltern aufgetaucht, aber nur um sich trockene Sachen zu holen. Seitdem ist er wieder weg. Immerhin, die Suche im Wasser läuft nicht mehr. Die Fahndung nach ihm hingegen schon. Und bitteres Debüt für den neuen Stürmer der Nürnberg Ice Tigers, William Dufour, fällt erstmal mehrere Wochen aus, bevor er überhaupt aufs Eis konnte. Der 24-jährige Kanadier hat sich im Training am Oberkörper verletzt. Dufour war erst für diese Saison aus den USA nach Nürnberg gekommen. Soweit der Star FM Nachrichtenüberblick.
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1: Im Studio Jan Seifert. Deutschlands erster IKEA-Pop-Up-Store in einem Bahnhof macht im Nürnberger Hauptbahnhof auf. Billigregale to go für Bahnfahrgäste wird es nicht geben, stattdessen typischen Reisebedarf. Abgepackte Konsumgüter, aber auch kleine Wohnaccessoires, Deko und Plüschtiere. Die Filiale ist nur 50 Quadratmeter groß. Ähnliche Konzepte gab es schon mal in Bamberg und letztes Jahr in der Nürnberger Königsstraße. Die Lage mitten in einem Bahnhof ist aber Neuland. Der Krimi um den abgetauchten Mann vom Altmühlsee-Festival geht weiter. Am Wochenende ist er auf der Flucht vor einer Polizeikontrolle in den Altmühl-Überleiter gesprungen. Polizei, Feuerwehr, DLRG und Wasserwacht haben stundenlang nach ihm gesucht. Dabei ist auch rausgekommen, sein Auto war nicht versichert und zur Fahndung ausgeschrieben. Nach BR-Recherchen ist der Mann dann kurz bei seinen Eltern aufgetaucht, aber nur um sich trockene Sachen zu holen. Seitdem ist er wieder weg. Immerhin, die Suche im Wasser läuft nicht mehr, die Fahndung nach ihm hingegen schon. Und bitteres Debüt für den neuen Stürmer der Nürnberg Ice Tigers, William Dufour, fällt erstmal mehrere Wochen aus, bevor er überhaupt aufs Eis konnte. Der 24-jährige Kanadier hat sich im Training am Oberkörper verletzt. Dufour war erst für diese Saison aus den USA nach Nürnberg gekommen. Soweit der Star FM Nachrichtenüberblick.
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1: Im Studio Jan Seifert. Deutschlands erster IKEA-Pop-Up-Store in einem Bahnhof macht im Nürnberger Hauptbahnhof auf. Billigregale to go für Bahnfahrgäste wird es nicht geben, stattdessen typischen Reisebedarf. Abgepackte Konsumgüter, aber auch kleine Wohnaccessoires, Deko und Plüschtiere. Die Filiale ist nur 50 Quadratmeter groß. Ähnliche Konzepte gab es schon mal in Bamberg und letztes Jahr in der Nürnberger Königsstraße. Die Lage mitten in einem Bahnhof ist aber Neuland. Der Krimi um den abgetauchten Mann vom Altmühlsee-Festival geht weiter. Am Wochenende ist er auf der Flucht vor einer Polizeikontrolle in den Altmühl-Überleiter gesprungen. Polizei, Feuerwehr, DLRG und Wasserwacht haben stundenlang nach ihm gesucht. Dabei ist auch rausgekommen, sein Auto war nicht versichert und zur Fahndung ausgeschrieben. Nach BR-Recherchen ist der Mann dann kurz bei seinen Eltern aufgetaucht, aber nur um sich trockene Sachen zu holen. Seitdem ist er wieder weg. Immerhin, die Suche im Wasser läuft nicht mehr. Die Fahndung nach ihm hingegen schon. Und bitteres Debüt für den neuen Stürmer der Nürnberg Ice Tigers, William Dufour, fällt erstmal mehrere Wochen aus, bevor er überhaupt aufs Eis konnte. Der 24-jährige Kanadier hat sich im Training am Oberkörper verletzt. Dufour war erst für diese Saison aus den USA nach Nürnberg gekommen. Soweit der Star FM Nachrichtenüberblick.
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0: So, Dalle, einen wunderschönen guten Morgen. Es ist Dienstag, du hörst den Breakfast Club, alle wieder am Start.
1: Guten Morgen.
0: Und ich kann euch jetzt schon mal sagen, ich habe jetzt schon mal wieder Puls.
1: Ja? Wegen dem Krümelgate?
0: Unter anderem Kollege Thomas Franke, nachdem er letzte Woche angeblich öffentlich denunziert wurde.
1: Wir haben ihm eine Intervention unterzogen. Mit Hörern zusammen haben alle versucht, auf ihn einzureden, dass er sein Hörnchen und Co. nicht so verkrümeln.
2: Einen Tag hat es funktioniert. Einen Tag.
0: Ja. Jetzt sieht es hier wieder aus, als wenn ich irgendwo in der Bäckerei hinten stehe. Aber gut, nee, darum geht's eigentlich nicht. Mich nerven diese Feuerwehrsirenen. Kennt ihr die?
2: Diese Luftschutzalarm-Dinger?
0: Ja, diese Dinger, die oben auf Dächern sind, wo früher halt Feuerwehr und auf andere Gefahren hingewiesen wurde, ging heute Morgen wieder los. Natürlich genau in dem Augenblick, als ich gerade das Haus verlassen wollte. Was passiert? Mein Sohn ist wach geworden. Mhm. Und Papa, Moment, tu denn jetzt hin? Ich kann nicht mehr schlafen. Deswegen bin ich heute ein bisschen spät dran. Ich bin dafür, dass diese Dinge abgeschafft werden. Heutzutage, wo jeder irgendwie einen Pieper hat oder man ein Warnsignal auf Handy schicken kann, muss man denn so eine Dinger haben, die da morgens um 3 irgendwie in vollster Lautstärke, wir haben innerhalb von, im Umkreis von 50 Metern, haben wir 2 von diesen Dingern zu stehen. Oh, ey, da drehst du durch.
1: Also sprich, es war wirklich ein Einsatz, es war jetzt kein Test oder irgendwas.
0: Nee, als ich losgefahren bin, kam mir dann auch eine Feuerwehr entgegen, die aber in eine komplett andere Richtung gefahren ist. Also wenn es in einer Umgebung, in der Nachbarschaft brennen würde, wenn da irgendwie so ein Feld ist, was irgendwie 500 Meter entfernt ist, könnte ich es ja alles nachvollziehen. Aber wenn der erstmal irgendwo quer durch die Stadt fährt und irgendwo anders hinfährt, weil da irgendwo gerade ein Unfall war oder weil da gerade irgendwie ein Baum brennt oder sowas, dann kann ich das nicht nachvollziehen.
1: Was mich bei der Sache immer wundert, es gibt ja auch bei mir hier auf dem Dorf so diese regelmäßigen Probealarme und kein Mensch hört hin, weil man eh immer denkt, es ist ein Probealarm.
0: Ist ja Unterschied, der Probealarm, jedenfalls bei uns ist es so, der Probealarm geht nur einmal.
2: Immer sonntags.
0: Oh, genau, sonntags um 12. Und der richtige Alarm, da geht das Ding dreimal hintereinander an. Dreimal. Und ich bin ja schon kurz davor, den Bürgermeister zu schreiben. Ehrlich, ich hab so einen Hals.
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1: Wenn jetzt Thomas Franke mit dem Hörnchen reinlaufen
0: würde. Ja, ehrlich mal.
2: Das wird aber
0: cool. Ich kann ja auch nicht der Einzige sein, denen sowas voll auf die Nerven geht, diese komischen Dinger. Und es, ich meine, überall oder oft wurden sie ja schon abgebaut wieder. Jetzt überlegt man, ob man sie wieder anbaut. Ich meine, wenn irgendwie, weiß ich nicht, die Welt untergeht oder so, ist ja vollkommen in Ordnung. Aber wie gesagt, alles ist zu Zeiten von, wir können irgendwelche Krisenalarmsignale aufs Handy schicken. Finde ich so eine Dinger echt wirklich altbackenmäßig.
1: Ignorierst du diese Handy-Dinger nicht auch einfach?
0: Ja, aber
2: da bimmelt ja auch so laut, da stehst du auch senkrecht.
0: Ja, aber da stört es mich nicht, wenn auf einer Seite der Stadt die Leute einen Alarm kriegen, weil das interessiert mich nicht. Weißt du, was ich meine?
2: Stell dir vor, du kriegst beides gleichzeitig.
1: Die sind ja nicht nur dafür da, die Feuerwehr, die freiwillige Feuerwehr oder wen auch immer zu informieren, sondern soll ja theoretisch auch für die Bevölkerung da sein, Achtung, da passiert irgendwas Schlimmes, aber ich weiß ja eh nicht was.
0: Ja, wenn was passiert in meiner Umgebung, aber interessiert mich nicht, wenn irgendwas 20 Kilometer entfernt passiert.
1: Vor allem weißt du ja gar nicht, was passiert, also was sollst du tun?
2: Irgendwas ist los.
0: Katze auf dem Baum, die Ding geht los und du stehst im Bett. Na gut, machen wir weiter mit Musik. Es ist Dienstag, du merkst, wir starten wieder gut rein in diese Sendung.

0: Wunderschönen guten Morgen. Star FM Maximum Rock im Radio. Morgen. Schön, dass du so früh schon mit dabei bist. Breakfast Club für dich am Start. Und ich bin sehr gespannt, in welche Richtung das jetzt abdriftet.
1: Ich auch.
2: Ich auch, weil heute wird ein Aufregerthema.
0: Absolut.
2: Glaube ich.
1: Chris ist wieder da und wir regen uns wieder auf.
2: Ja, ich bringe eigentlich mal die interessanten Themen hier wieder mal an den Start. Ich habe gestern einen Artikel gesehen. Da steht, Bub war müde, Vater lässt Sohn 7 Jahre einfach am Berg zurück. Und zwar war es der Fuji in Japan. Da ist ein Vater mit seinen 2 Kindern, ist den Berg hochgelaufen und irgendwann konnte der 7-Jährige nicht mehr. Und dann hat der Vater zu dem Kleinen gesagt, du pass mal auf, hier bleib mal sitzen, hier hast du ein bisschen was zu essen, hier hast du ein bisschen was zu trinken und ich gehe mit deinem Bruder mal den Berg hoch.
1: Wart mal hier
2: und zwar, wenn ich nach 8 Stunden nicht da bin, dann kannst du wieder zurückgehen.
1: Oh Gott.
2: Das waren die Aussagen. So. Jedenfalls wurde das Kind natürlich dann irgendwie gefunden und die Polizei wurde gerufen, der Vater wurde informiert, der war irgendwie schon geführte, 500, 600 Höhenmeter weiter weg. Der wurde dann geholt und ihm wurde dann das Kind übergeben und er wurde dann mit verwarnt, sagen wir mal so. Mhm. Und da habe ich mir so gedacht, das ist ja wirklich echt eine krasse Nummer. Bin erstmal gleich in die Kommentare geswitcht und da stand dann ein Kommentar, oberster Kommentar, was sehr, sehr viele Likes auch bekommen hat. Und da hat ein User geschrieben, mir fehlen die Worte, solche Menschen dürften keine Kinder haben. Wenn man ein kleines Kind hat, dann macht man solche Wanderungen halt nicht mit. So, erstmal dazu stehen. Dieser Satz, solche Menschen dürften keine Kinder haben, hat sich aber dann in meinem Kopf so dermaßen eingeprägt, wo ich mir gedacht habe, ja, manche Menschen sollten keine Kinder haben, worauf man die Frage zurückführen könnte, sollte man manchen Menschen verbieten, Kinder zu kriegen?
0: Das haben wir gestern schon nach der Redaktionskonferenz untereinander durchgesprochen und ich dachte erst, was für ein Quatschthema, weil es gibt so ein Totschlagargument, das ist Selbstbestimmung. Und das zweite ist, dass man Liebe, das ist immer noch das Wichtigste bei der Kindeserziehung ist, nicht messen kann. Und dann war aber, ich weiß nicht, ob irgendeiner von euch kam mit dem Punkt Adoption hoch, was für Richtlinien es, krasse Richtlinien es gibt, wenn du ein Kind adoptieren möchtest. Und dort funktioniert das ja anscheinend mit gewissen Richtlinien. Also gibt es nicht vielleicht eine Option, das in den Alltag auch zu integrieren? Mir fehlt zwar jegliche Vorstellung, wie, aber ich verstehe schon, wo das hinlaufen soll. Also ist ja nicht so, dass ich nicht auch manchmal Eltern sehe, wo ich denke, um Himmels Willen.
2: Na siehste, da haben wir es doch schon. Weil wir hatten gestern in der Redaktionskonferenz so einen kleinen, zum Anfang, ich möchte nicht sagen Disput, aber weil ich dann gesagt habe, ich kann es absolut nachvollziehen, dass man manchen Leuten näher bringt, beziehungsweise, ist immer dieses Verbieten ist natürlich auch immer, ist immer Quatsch, weil was willst du den Leuten verbieten? Aber zumindest so dermaßen näher bringt oder das Leben schwer macht, ein Kind zu kriegen, weil Kindesverwahrlosung und Schutz des Kindeswohls, Prävention und Kinderarmut sind ja alles Themen und manchmal siehst du halt Kinder irgendwo reingeboren werden, die ja dafür überhaupt nichts können und du denkst dir so, ey, euch beiden Dullis hätte man einfach mal irgendwie verbieten sollen, dieses arme Kind zu kriegen, weil ihr habt euer eigenes Leben nicht mal im Griff und seid jetzt dafür verantwortlich für so ein Kind. Aber du hast natürlich recht, nur weil jemand den Anschein erwecken könnte, dass er das nicht hinkriegt, heißt noch lange nicht, dass er das nicht schafft. Deswegen ist das eine Frage, das ist schwierig. Die man wirklich.
1: Und Menschen entwickeln sich ja tendenziell auch, ne? Wenn jemand mit 20 überhaupt gar nicht in der Lage ist, irgendwie ein Kind zu haben, kann das ja mit 25 auch schon anders sein. Und auf der anderen Seite kann man mit 30 irgendwie ein cooler Typ sein und mit 40 auf einmal abgedriftet sein und dann auch irgendwie kein Kind mehr haben sollen. Also ich bin da auch sehr hin und her gerissen, was die Thematik angeht.
2: Ich bin auch hin und her gerissen, aber. Und es klingt jetzt wirklich auch blöd, vielleicht. Ich würde die Diskussion dahingehend sehr unterstützen, wenn man sich darüber mal Gedanken macht, ob man da nicht irgendwie Voraussetzungen schafft. Also ich möchte jetzt hier kein China 2.0 haben, wo auf einmal eine Ein-Kind-Politik ist oder eine gar kein Kind-Politik. Aber wenn du als Vater Kinder siehst, die da irgendwo rumgammeln oder rumliegen und du weißt ganz genau, alles klar, bei euch herrscht auch nicht viel Liebe zu Hause, dann kann ich das echt krass nachvollziehen.
0: Es gibt ja vielleicht auch noch Wege außerhalb von einer gesetzlichen Pflichtnummer, weil da rutscht man einfach ganz schnell in die Diskriminierung ab. Aber vielleicht muss es ein breiteres Angebot an Freiwilligenkursen geben oder was weiß ich, vielleicht gibt es in die Richtung Aufklärarbeiten, Vielleicht muss man da ein bisschen noch mehr nach vorne arbeiten. Weiß ich nicht, vielleicht hat ja noch jemand eine Idee.
2: 0800 0303 666. Sollten alle Kinder kriegen dürfen oder sollte man da Beschränkungen machen? Sollte es Voraussetzungen geben, deine Meinung, jetzt mal schnell her zu uns.

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1: Im Studio Michael Bottlick. Der Krimi um den abgetauchten Mann vom Altmühlsee-Festival geht weiter. Offenbar ist er wieder aufgetaucht, aber nur kurz. Jan Seifert.
2: Auf der Flucht vor einer Polizeikontrolle war er am Sonntag früh in einen Fluss gesprungen. Polizei, Feuerwehr, DLRG und Wasserwacht suchten fieberhaft. Unterdessen kam raus, das Auto war nicht versichert und zur Fahndung ausgeschrieben. Nach BR-Recherchen tauchte der Mann dann bei seinen Eltern auf, aber nur um sich trockene Sachen zu holen. Seitdem ist er wieder abgetaucht. Aber wenigstens die Wassersuche im Altmühl-Überleiter konnte eingestellt werden. Die Fahndung läuft hingegen.
1: Das schwarz-rote Kabinett kommt heute und morgen im Schloss Neu-Hardenberg in Brandenburg zusammen. Es stehen wichtige, viel diskutierte Reformen auf der Tagesordnung bei der Rente, bei Steuern, Entbürokratisierung und auch bei der Digitalisierung. Über allem schweben allerdings die schlechten Umfragewerte und die angeknackste Stimmung in der Regierungskoalition. Ronny Tochau.
3: Inhaltlich sollen in Schloss Neu-Hardenberg die Reformen fester gezurrt werden. Außerdem soll über Maßnahmen zur Stärkung der kriselnden Wirtschaft gesprochen werden und über Zukunftsthemen wie KI und Neuheiten im Rüstungssektor. Vor allem aber soll Neu-Hardenberg wohl mal wieder eine Art Neustart sein, bei dem sich die Koalition auf ihre Aufgaben konzentrieren und ihre Konflikte befrieden will. Die schlechten Umfragewerte für die Regierung und Kanzler Merz persönlich haben aber wohl auch damit zu tun, dass es solche teambildenden Treffen und Neustartverkündungen schon häufiger gab.
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1: Alt-Klinike hat im DFB-Pokal richtig lange mitgehalten. Der Berliner Regionalligist ist gegen Zweitligist Wolfsburg erst im Elfmeterschießen mit 5:6 gescheitert. Die weiteren Ergebnisse: Halle-Schalke 2:5 nach Verlängerung, Werl-Hamburger SV 0:3 und Würzburg-Köln trennten sich 1:2. Soweit das Neueste aus dem Star FM News Center.
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4: Einen wunderschönen guten Morgen, Franken. Willkommen hier im Breakfast Club. Team am Start, fast zumindest. Julian im Urlaub, aber sonst alle wieder da. Flo hat den kurzen Überblick von den Straßen und vom Wetterradar.
5: Ja, wir schauen aufs Thermometer. Das zeigt aktuell 15 Grad für Nürnberg-Buchtan und Heideck. So viel wärmer wird es dann heute auch tatsächlich nicht. 18 Grad, dann ist Schluss. Ist auch eher wechselhaft heute, einige Schauer vor allem am Nachmittag möglich. Morgen auch den ganzen Tag grau, über immer wieder Regen bei maximal 25 Grad. Aber übermorgen, da sieht es wieder schöner aus, mehr Sonne und bis zu 30 Grad. Soweit ist es in der Früh noch ruhig und du kommst gut durch. Blitze haben sie aufgebaut in Nürnberg auf der B2. Hast du auch noch was? Dann her damit an die 0800 0303 666.
4: Danke Flo, danke an alle Star Ranger, die so früh schon unterwegs sind. Meldet immer fleißig und vor allem kommt gut durch.
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4: Guten Morgen.
5: Morgen.
6: Wunderschönen guten Morgen. Flora, wir müssen hier erstmal ein Fenster aufmachen. Das ist warm hier drinnen ohne Ende.
5: Aber die ganze Nacht war die Klimaanlage an.
6: Ehrlich?
5: Ja.
6: Hat mir überhaupt nicht gemerkt.
4: Wir werden heute ein Meeting haben zum Thema Strom sparen. Da warne ich euch schon mal vor.
5: Nein.
6: Es ist so warm, weil es ist halt immer noch Sommer und du kannst dich in den Sommer appen. Ja? 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
4: Wir schicken dich in dieser Woche zu einer legendären Band, nachdem wir dich schon zu ganz vielen legendären Bands geschickt haben. Und ich muss drum rumreden, weil ich gerade in der Sekunde vergessen habe.
5: The Prodigy.
4: Danke für die Hilfe. Wenn du da mitmachen möchtest, spiel Flatterhuhn in der App und die App im Urlaub mit dabei zu haben. Ich weiß, viele sind jetzt schon wieder da, wieder zurückgekommen, aber viele nutzen das jetzt auch ein bisschen später zu reisen. Lohnt sich eh. Hast du gute Mucke immer mit dabei? Hast du Unterhaltung mit dabei? Hast du auch uns mit dabei? Hast du ein bisschen Heimat mit dabei? Also von dem her runterziehen und Spaß haben damit.
6: Na siehst du, also auf jeden Fall erstmal downloaden. Das ist immer das Wichtigste. Wir machen weiter mit guter Musik.
5: Ja, gute Musik gibt's von Linkin Park, The Emptiness Machine. Vorher legen wir aber los mit Placebo. Here's Every You, Every Me.
6: Morgen.

0: Freunde dürfen ihn Lenny K nennen. Lenny Kravitz, Are You Gonna Go My Way an diesem Dienstagmorgen.
1: Ist nicht vermisst.
0: Und ja, doch, denke schon, dass er vermisst. Ich bin wieder zurück aus dem Urlaub, 3 Wochen nichts gemacht und dementsprechend auch nichts irgendwo nachgeguckt. Aber auf jeden Fall sehr interessiert, wie sieht's denn aus bei unseren Rock Talents?
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0: Welche haben wir denn da?
1: Sieht viel aus. Sehr schöne Bands. Flo, magst du anfangen oder soll ich dich...
3: Ich möchte anfangen. Und zwar gibt es eine Band, die nennt sich Ampex. Das sind 4 Männer, alle so um die 30, bisschen jünger als ihr, ne, meine beiden. Die machen so Deutschrock, kommen aus der Region Wittgenstein und haben auch auf Instagram schon ganz gut losgelegt, haben ungefähr 7000 Follower. Nächsten Monat, am 4. September, ist auch gar nicht mehr lang, kommt schon ihr neues Album Kein Weg zu weit und sie schicken ihre Single Sag nicht, es ist okay ins Rennen.

0: und haben einen ziemlich triftigen Grund, warum sie gerade diese Single schicken.
1: Wir gehen mit unserer Single Sag nicht, es ist okay ins Rennen. Zum einen, weil es eine richtig rockige Nummer ist, zum anderen aber auch, weil es aus unserer Sicht ein ganz wichtiges Thema anspricht, nämlich dass Extremismus, egal aus welcher Richtung er kommt, absolut bescheiden ist.
0: Tja, also die MPEGs, die Männers, die stehen zum einen zur Auswahl und treten an gegen...
2: Turn the Curse. Ebenfalls vier Männer mit etwas weniger Lebenserfahrung als Chris und ich. Es ist eine Post-Metalcore-Band aus Bamberg, Regensburg, Würzburg und Nürnberg. Und ich würde sagen, wir hören zunächst mal kurz rein.

0: Ja, Turn the Curse, da geht ordentlich was. Haben auch schon Support gemacht für Ghost Kids, Oklahoma Kid, das passt natürlich ganz gut. Also sprich, wenn du Richtung Bad Architects, Bad Omen und so weiter stehst, dann macht das schon richtig, richtig Spaß. Und ja, hör einfach mal hin, warum sie das machen, was sie machen, sowas nicht.
1: Wir glauben, dass wir ein Rock-Talent sind, weil unsere Musik einfach mitreißen kann. Es geht um Emotionen, aber es geht auch genauso viel um Energie. Hört euch unbedingt Silhouette an. Ich glaube, der Song zeigt auch wirklich ganz gut, was wir alles drauf haben. Er hat coole Hooks, er hat Gitarren-Solos, er hat fette Breakdowns. Da ist wirklich die ganze Bandbreite des modernen Metal und Metalcore abgedeckt. Und mit dem, was wir noch in der Hinterhand haben, ist das ein kleiner Vorgeschmack auf was noch kommt. Und da solltet ihr auf jeden Fall dranbleiben. Und wir freuen uns, hier aus Deutschland, aus Bayern, nachzurücken und ein bisschen die Szene aufzumischen.
0: Wir haben Herz für neues Musikblut, sage ich mal, für unsere Rock Talent. Und ist mega eng im Voting. Läuft ja auch erst frisch seit gestern. Turn the Curse gegen Ampex. 57-43% aktuell. Also wer mitmachen will, ab in die Star-FM Rockcap, ab bei star-fm.de und klick dich nice weiter.
2: Wir sind immer, wir haben immer ein Herz für neue Bands, für junge Bands, für Bands, die sich auch mal in den Fokus spielen wollen, die mal ins Rampenlicht wollen. Und du kannst ihnen dabei helfen. Ab mit dir auf starfm.de oder beziehungsweise lad dir schnell die App herunter. Wir machen weiter mit den Foo Fighters. Auch die haben irgendwann mal klein angefangen. Naja, obwohl, so klein haben die nicht angefangen.
0: Nee, eigentlich nicht.
2: auf all people hier bei Starfm Next Young Rock. Guten Morgen.

0: Einen wunderschönen guten Morgen. Dienstag ist es, schön, dass du mit dabei bist und wir sind auch
1: Morgen.
0: Da.
1: Morgen.
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3: Polizei bittet um Mithilfe. Nach einem Einbruch am Wochenende, Freitag auf Samstag in der Rotenburger Straße in Nürnberg, ist jemand in eine Bäckerei eingestiegen. Irgendwann zwischen Freitagabend 18 Uhr und Samstag früh 3.40 Uhr hat sich da gewaltsam Zugang verschafft und hat dann ein bisschen Bargeld geklaut. Surprise, surprise, im unteren dreistelligen Bereich.
4: Ich wollte gerade sagen, wer klaut
3: Warum
4: denn?
3: Warum bricht man in eine Bäckerei ein?
0: Vielleicht hatte der großen Hunger auf Brot.
4: Ich wollte gerade sagen, also wenn er Oma nicht versprochen hat, er bringt Kuchen mit, heißt es ja noch lange nicht, dass man da jetzt irgendwo einbrecht. Also gerade in eine Bäckerei.
3: Also es war ernsthaft, du entschließt dich zu diesem Schritt, falsch wie er ist. Und dann suchst du dir eine Bäckerei aus, denen geht's eh nicht gut, den meisten Bäckereien.
0: Ich weiß
3: nicht, welche Filiale es war. Und dass da jetzt keine Millionen rumliegen, sollte eigentlich auch klar sein. Und irgend so ein Idiot hat nichts Besseres zu tun. Der Sachschaden wird wahrscheinlich groß sein. Und wegen dann den 120 Euro, was er da irgendwie am Ende mit rausnehmen konnte. Also unbegreiflich, von dem her, wenn jemand das gesehen hat, Polizei bittet um Hinweise. Freitagnacht auf Samstag früh in der Rotenburger Straße hat er irgendwann was Verdächtiges gesehen. Gerne an die Kriminalpolizei wenden.
4: So, und jetzt bin ich ja natürlich, also ich will ihm nichts unterstellen, nee, das wird jetzt nicht passiert sein, aber gab es da vielleicht zufällig vorher noch einen Abschluss einer sehr hohen Versicherung?
0: Ah.
3: Da.
4: Ja, man wird ja
3: mich nicht dazu äußern.
4: Man wird ja noch mal fragen dürfen.
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8: Im Studio Michael Bottlick. Bei VW geht es ab heute um die Zukunft des Konzerns. Wolfsburg und Braunschweig starten in eine Serie von Betriebsversammlungen, bei der es um nichts weniger geht als die Komplettzukunft der Werke Emden, Zwickau, Hannover und Neckarsulm. Der Betriebsrat fordert vom Vorstand klare Antworten. Es ist ein Stück Fußballgeschichte und zwar ein ziemlich teures Stück. Der Ball von Diego Maradonas legendären Toren bei der Fußball-WM 1986 ist jetzt für mehrere Millionen Euro versteigert worden. Das teilte das Auktionshaus Heritage Auctions mit. Der Adidas Azteca brachte umgerechnet fast 2,9 Millionen Euro.
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8: Am 30. Oktober veröffentlichen Nickelback ihr neues Studioalbum Everything Under the Sun. Wie jetzt bestätigt wurde, wird es im Frühjahr 2027 dann auch auf eine passende Tournee gehen. Ob die Kanadier auch in Deutschland spielen werden, ist aktuell noch nicht bekannt. Soweit die Star-FM-Schlagzeilen. Ausführliche Nachrichten bei Star-FM wieder in einer halben Stunde.
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3: Franken, guten Morgen. Raus aus dem Bett, rein in den wunderschönen Dienstag, gleich mit einem sehr schönen Rockblock. Aber davor das kurze Update von den Straßen und von unserem Wetterfrosch Ingrid.
0: Ingrid sagt, die aktuellen Temperaturen liegen bei 15 Grad in Nürnberg, Stein und Fürth. 18 Grad heute das Maximum, also so viel wärmer wird es dann nicht. Dazu recht wechselhaft, einige Schauer sind heute am Nachmittag möglich und morgen, da ist es eigentlich den ganzen Tag grau und regnerisch. Dafür wieder etwas wärmer, 25 Grad und übermorgen, da ist dann mal kurz wieder ein richtig schöner Sommertag, bis zu 30 Grad und wieder mehr Sonne. Es ist noch früh und es sind Ferien und auf den Straßen rollt's. Blitzer steht in Nürnberg auf der B2 und wenn du auch noch etwas entdeckt hast, dann schick das gerne rüber an die Star Ranger Hotline 0800 0303 666.
3: Danke Flo, danke an alle Star Ranger. Lass uns jetzt einen schönen Rockblock hören. Mit Oasis, Champagne Supernova, die Gerüchteküche wieder massiv am Brodeln rund um die Europakonzerte. Es soll München werden, ob es München wirklich wird. Wir sind für dich dran. Takita davor noch mit What About Me. Hab einen schönen Dienstag.
4: Morgen.

Klopf, klopf, wer ist da? Die 90er. Und die haben eine Band vergessen, die passt besser in die Jetztzeit. Aber nicht gleich ausrasten. Dexter and the Moonrocks mit It's a Lot. Jetzt auf der Star FM Playlist.

0: Moin, erstmal Chris, freue dich auf die große 4. Ich habe es seit 4 Tagen hinter mir und mir tut alles weh.
1: Herzlichen
0: Deswegen bin ich besser.
1: Glückwunsch.
0: Dazu dann dem Thema Kinder. Ich glaube, das grundlegende Problem ist, wie bei so ziemlich allem, die Bildung. Das Entscheidende ist, mit einer vernünftigen Grundbildung kann sich auch jeder selbst einschätzen. Aber dafür müssen wir es erstmal hinkriegen, unser Schulsystem ein bisschen in die Gänge zu kriegen. Ja. Ich denke, dann braucht man nichts verbieten, weil dann kann auch jeder drüber nachdenken. So viel mein Teil dazu.
1: Ja, danke Rosi. Rosi hat sich zum Thema geäußert, sollten wirklich alle Kinder kriegen dürfen. Ich weiß, die Headline, die ist ziemlich hart,
2: Drastisch,
1: ziemlich
2: provokant.
1: drastisch, provokant, ja. Wir haben die einfach mal so in den Raum gestellt und wollten deine Meinung dazu mal hören, weil ich den Sinn dieser Diskussion wirklich nachvollziehen kann. Ich sage nur Hashtag Kinderarmut, Kindeswohl. Kinder können sich nicht aussuchen, wo sie reingeboren werden und werden dann halt leider Gottes auch in Familien reingeboren, wo du so denkst, ey, Freunde, kriegt erstmal euer eigenes Leben in den Griff und versucht dann irgendwie noch ein Kind zu kriegen. Wie gesagt, ich bin auch nicht dafür, dass man es verbieten sollte oder dass man sagt, okay, Eltern sollten nicht Kinder kriegen, aber man muss auf jeden Fall mal drauf gucken, ob es Sinn machen würde, ganz ehrlich.
3: Ja, oder wie schon mal kurz angerissen, vielleicht kann man ja eine Verpflichtung einführen, während der Schwangerschaft einen Führerschein machen zu müssen in irgendeiner Art, wo man gewisse Sachen
1: Wie so ein
3: machen darf.
1: Hundeführerschein meinst du jetzt, oder was wolltest du
3: Naja,
1: damit jetzt sagen?
3: vom Ansatz her, dass man halt irgendeinen Kurs besuchen muss, wo einem gewisse Sachen beigebracht werden. Keine Ahnung, vielleicht gibt es solche Angebote auch
1: Mit
3: bereits, ich
1: Sicherheit,
3: bin ja
1: ja.
3: Gerne
1: Den
3: los. Und
2: Geburtsvorbereitungskurs nur für, wenn es dann tatsächlich da ist,
3: genau,
2: meinst du?
3: ja.
1: Sagen wir mal so, Flor, du hast ja immer so ein bisschen unsere Hörer im Blick. Da war ja bestimmt nicht alles, jeder war ja dann bestimmt nicht einverstanden, oder?
2: Nee, also der Ingo, der hat da ein paar sehr deutliche Worte gefunden, kann man sagen.
4: Guten Morgen, ihr drei. Hier ist der Ingo zu eurem Thema mit den Kindern. Ja, ich finde es auch schrecklich, wenn Kinder vernachlässigt, misshandelt oder sonst was werden, aber ich glaube, jetzt tickt das nicht mehr richtig. Wo leben wir denn? Wer entscheidet denn, ob welches Ehepaar oder welches einzelne Frau Kinder haben darf. Als nächstes wird die Zwangssterilisierung eingeführt oder was? Ich glaube, das ist ja wohl das Schärfste, was es gibt. Also, da sitzt irgendwo ein Beamter und der darf dann sagen, nee, du siehst hässlich aus, du kriegst keine Kinder oder was? Ich glaube, jetzt fangt da ein bisschen an durchzudrehen. Ich wünsche euch trotzdem einen schönen Tag.
1: Ja, Ingo hat Puls, aber auch natürlich zu Recht. Es ist natürlich, also man kann natürlich überall noch ein Ding draufsetzen, keiner redet ja hier von Zwangssterilisation. Aber, und da hatten wir ja vorhin ja schon mal das Thema gehabt, wenn du zum Beispiel als Paar ein Kind adoptieren willst, musst du ja auch rechtlich oder gewisse Dinge nachweisen. Stabile Lebensverhältnisse, wirtschaftliche Sicherheit, deine eigene Gesundheit, du musst ein einwandfreier Leumund sein, musst Wohnraum haben und so weiter und so fort. Und nur weil man das vielleicht vor einer möglichen Elternschaft abklärt oder abklären lassen muss, heißt ja noch lange nicht, dass man denen dann sofort gleich alles verweigern muss. Also dass dann sagt, okay, du kannst keine Kinder kriegen.
3: Das heißt aber auch nicht, dass wenn man diese Kriterien erfüllt, dass man deswegen gute Eltern ist. Das darf man halt auch nicht vergessen. Objektive Kriterien sind quasi
2: Ja.
3: unmöglich aufzustellen, weil, von schon kurz erwähnt, ob am Ende Liebe mit im Spiel ist, das kannst du nicht messen.
2: Ja, es ist ja sehr objektiv, ob man jetzt ein gutes Elternteil ist oder eben nicht. Da gehen wahrscheinlich auch
3: Absolut.
2: die Meinungen auseinander. Aber apropos Meinungen, wir nehmen sie alle gerne. Was sagst du zu diesem Kinderführerschein? Sollte jeder Kinder bekommen dürfen oder soll man das irgendwie einengen, wie auch bei Adoption beispielsweise? Melde dich gerne mit deiner Meinung unter der 0800 0303 666.
1: Zeit für den Headliner von Rock am Ring und Rock im Park im nächsten Jahr. Blink 182 Falling This jetzt hier bei Star FM X. Schönen guten Morgen.

0: Einen wunderschönen guten Morgen an diesem Dienstag. Schön, dass du dabei bist. Hoffentlich auch schon wach. Wenn nicht, kein Problem, ändern wir gleich. Denn heute ist ein ganz besonderer Tag. Denn Rob Halford, der Mann der Männer, hat heute 75. Geburtstag.
1: Happy Birthday. Willst du nicht mal singen?
2: Alles Gute.
0: Ich möchte ihm gerne gratulieren.
1: Und?
0: Ich wusste, dass keiner mitmacht. Deswegen, nein. Aber wir können ihm...
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0: Auf diese Art und Weise gratulieren.
1: Ja, wir haben uns dafür entschieden, dass wir heute mal zwei Songs von und mit Rob Halford ins Rennen schicken. Wolfi, fang nochmal an.
2: Überraschenderweise sind es Judas Priest Songs und eins noch vorweg, Hut ab, was dieser Mann in dem Alter noch leistet, sind ja gerade wieder auf Tour und es ist immer noch qualitativ richtig gut, was Judas Priest auf die Bühne bringt. Auch die letzten Alben waren richtig gut, also davon mal schön die Basecap ziehen. Ich schicke heute einen Klassiker aus den späten 70ern ins Rennen, so ein Song, der bei keinem Priest-Konzert fehlen darf. Hell Bent for Leather.
4: Hell Bent for Leather.
2: Schön oldschool und hat irgendwie alles drin, um was es bei Priest geht. Harte Riffs, spitze Schreie, druckvoller Sound und ja, auch jede Menge Leder und Nieten.
1: Ich muss ja immer, das, wo du gerade sagst, mein Lieblingsauftritt von Rob Halford, ich weiß gar nicht, bei welcher Preisverleihung das war. Wenn ihr Judas Priest kennt, ihr wisst natürlich, da ist viel Leder mit dabei, da ist viel Rocker-Image mit dabei und Rob Halford sieht auch manchmal so aus, als wenn er irgendwie gerade bei den Village People irgendwie den Mann mit Leder-Outfit spielt, ja, wo hinten der Popo frei ist und der kommt halt so an diesem Mikrofon und sagt, Hello, my name is Rob Halford and I'm the gay one of the band. Sehr schön. Wo du aber auch sagst, spitze Schreie, mein Lieblings-Judas Priest-Song ist ein Klassiker, kennen wir alle, und zwar Turbo Lover.

0: In diesem Fall heute also würde ich sagen eher so ein Ding zwischen Klassiker und Hit und vielleicht einem Song, wo man sagt, Mensch, hat man schon Ewigkeit nicht mehr gehört.
1: Aber auch wieder eine Kategorie, wo man auch einfach beide Songs spielen könnte. Aber so funktioniert das Game ja nicht. Deswegen entscheide dich, welchen Judas Priest Song möchtest du hören. Jetzt abstimmen unter der 0800 0303 666.
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7: Im Studio Michael Bottlick. Das Bezahlen ohne Bargeld wird an deutschen Ladenkassen immer beliebter und immer häufiger, heißt es, mit Karte bitte. Am häufigsten kommt dabei die Girocard zum Einsatz. Sie hat im ersten Halbjahr Rekordzahlen erzielt. Kartenkunden haben sie rund 4,21 Milliarden Mal gezückt. Ursula Winkler berichtet.
8: Rund 100 Millionen Girocards oder EC-Karten, wie sie oft noch genannt werden, sind im Umlauf. Die Bankkarte ist beim bargeldlosen Zahlen das am meisten genutzte Zahlungsmittel. Viele haben die Karte zusätzlich in ihren digitalen Geldbörsen eingespeichert und können an der Kasse statt der Karte auch das Smartphone oder ihre Smartwatch ans Gerät halten. Die Menschen zahlen zunehmend auch kleine Beträge, etwa beim Bäcker, am Kiosk oder Automaten, gerne mit Karte. Bald soll sie neue Funktionen bekommen. Im kommenden Jahr soll es etwa auch möglich werden, Mietwagen oder Hotelzimmer mit Girocard zu buchen. Bisher braucht man dafür eine Kreditkarte.
7: Menschen, die ein Festival besuchen, sind schmerzresistent. Das haben jetzt Wissenschaftler bestätigt. Eine aktuelle Studie der Uni Leipzig vom Wacken Open Air zeigt das. Jan Seifert kennt die Testergebnisse.
9: Die Forscher haben mehr als 120 Heavy-Metal-Fans getestet. Einmal vor Beginn des Festivals und einmal mittendrin. Ergebnis: Wer beim Festival war, konnte seine Hand deutlich länger in Eiswasser halten. Die Wissenschaftler vermuten jetzt, dass die Fans dadurch Widerstand fähiger geworden sind. Eine Rolle könnte das Kuschelhormon Oxytocin spielen, das bei intensiven Gemeinschaftserlebnissen mit Musik ausgeschüttet wird. Aber es könnte auch mit dem Alkoholkonsum zusammenhängen.
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7: Altklinike hat im DFB-Pokal richtig lange mitgehalten. Der Berliner Regionalligist ist gegen Zweitligist Wolfsburg erst im Elfmeterschießen mit 5:6 gescheitert. Die weiteren Ergebnisse: Halle Schalke 2:5 nach Verlängerung, Werl Hamburger SV 0:3 und Würzburg Köln trennten sich 1:2. Soweit das Neueste aus dem Star FM News Center.
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10: Einen wunderschönen guten Morgen, Franken. Willkommen hier im Breakfast Club. Morgen. Team am Start. Julian zwar im Urlaub, aber sonst alle da. Und Flo weiß, wie es wettertechnisch weithergeht.
1: Wir schauen aus Thermometer. Naja, ein bisschen dauert das noch. 16 Grad haben wir in Nürnberg und Erlangen. 14 Grad haben wir in Ansbach. Und 18 Grad sind dann heute die Höchstwerte. Es ist heute eher wechselhaft. Einige Schauer auch möglich. Und morgen wird es den ganzen Tag grau und regnerisch sein. Aber es wird wieder wärmer. 25 Grad bis zum Morgen. Und übermorgen bis zu 30 Grad. Und da auch wieder etwas mehr Sonne. Auf den Straßen in Franken ist es soweit ruhig und du kommst überall gut durch. Die Blitzer stehen in Fürth auf der Würzburger Straße und in Nürnberg auf der B2. Hast du auch noch was entdeckt? Dann her damit an die 0800 0303 666.
10: Danke Flo und vor allem natürlich vielen lieben Dank an alle Star Ranger. Kommt gut durch.
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10: Guten Morgen.
1: Morgen.
0: Wunderschönen guten Morgen. Gemeinsam sind wir alle für dich am Start, stehen vor den Mikrofonen unseres Studios, um dich zu unterhalten mit guten Themen, mit schönen Infos und mit richtig geiler Musik. Die da jetzt kommt von, ich habe ja nicht geguckt, wann haben wir denn hier?
10: Ghost Summer, Spillways und davor noch eine Runde Kings of Leon mit Use Somebody. Schöner Start rein hier in den Dienstag.
0: Na denn.

0: schöner Klassiker, Tom Petty and the Heartbreakers, American Girl. Du hörst den Staff im Breakfast Club.
1: Morgen.
0: Schön,
1: Morgen.
0: Dass wir dich an diesem frühen Morgen begleiten dürfen. Schön, dass du da bist. Wir sind auch da und haben coole Sachen mitgebracht.
1: Ich habe vor allen Dingen die Taschen voll. Ich sag's euch, Freunde. Die Taschen sind voll mit Kohle.
0: Die Kohlen über.
1: Ich möchte nicht sagen, was ich dafür gemacht habe. Ja, ich war bei, Finanzbuchhaltung, wie nennt man sowas, ja, kaufmännischen Leitung und habe gesagt, pass mal auf,
0: rück raus
1: die Kohle. Überall hört man nur Spritpreiserhöhung, wir können eine Miete nicht zahlen, wir können hier in Urlaub fahren, wir müssen mal den Kühlschrank wieder voll machen, ich habe eine Heizung, die kaputt ist oder muss andere Sachen machen oder
0: mein
1: vielleicht
0: Hauptstadt husten.
1: Vielleicht ist es doch einfach nur, genau, Tierwohl, ja, irgendwelche komischen Rechnungen, die da gemacht werden. Vielleicht will man sich aber einfach nur mal eine gute Zeit machen. Auch das ist voll legitim, kostet alles und ich möchte die Leute unterstützen. Ich möchte helfen, ich möchte da ansetzen, wo es wichtig ist, ja. Wählt mich.
0: Hast du schon mal überlegt, in die Politik zu gehen?
2: Ja. Ich wollte gerade sagen, das klang irgendwie, man darf auch nicht folgenden Punkt unterschätzen. Kathleen hat sich zum Beispiel beworben, sie bräuchte 480 Euro, Achtung, für eine Sitzplatzreservierung im Flieger. Kommt mir erstmal ein bisschen teuer vor, aber okay, aber der Grund ist ja
0: mit
2: schön.
0: Flugticket, oder?
2: Bei 11 Stunden Flugzeit sitzt meine Familie sonst komplett verstreut. Und glaub mir, kein Passagier der Welt will 11 Stunden lang neben meinen Kindern sitzen und die Masterfrage, sind wir schon da, im 5-Minuten-Tag beantworten. Tut den Mitreisenden den Gefallen, rettet deren Nerven und lasst uns nebeneinander sitzen.
0: Sie tut also auch für das Wohl der Gemeinschaft etwas. Cool.
1: Das sind doch auch solche Sachen, die man unterstützen muss, oder?
2: Aber welche Sitzplatzreservierung kostet 480 Euro?
0: Naja, wenn die ganze Familie ist.
1: Ey, hallo, die Business Class, die finanziert sich nicht einfach so von alleine.
2: Ich bin so lange nicht geflogen, ich war noch bei 19 Euro Tickets.
1: Ja, das kann ich mir vorstellen. Aber jedenfalls bin ich zur kaufmännischen Leitung gegangen und gesagt, ich bin her mit der Kohle. Dann wurde da wirklich hart verhandelt und ich musste wirklich wegen jedem Euro fighten. Aber ich habe jetzt eine gute Summe für dich rausbekommen und die werde ich jetzt raushauen. Ja, und zwar Chris hilft, kann man sagen. Und ich werde dann immer Geld rausschmeißen und da kommt einige zusammen, kann ich euch sagen.
2: Anmelden. Hier vielleicht noch. Ja, Nadja zum Beispiel hat das auch gerade gestern noch gemacht. Und das ist auch eine schöne Sache. 6-jähriger Sohn, liebt Musik über alles, riesen viel Rock'n'Roll im Blut. Sein Lieblingssong ist We Will Rock You von Queen. Und jetzt will er Gitarre lernen. Ist doch mega.
0: Das ist ein guter Grund. Also melde dich an für die Feel Good Days auf staffm.de und

0: Mit gutem Maximum Rock an diesem Dienstag starten wir in den Tag. Das ganze Team ist für dich am Start. Wunderschön. Guten Morgen.
1: Morgen.
0: Das ganze Team? Nein. Denn einer hat sich aufgemacht in den großen Weiten. In die große weite Welt zum Urlaub machen. Julian ist nämlich nicht da. Dafür hat Wolfi aber was für dich.
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3: Konzerthighlight der Woche steigt bereits heute. Die Hollywood Vampires sind zu Gast, sprich die Band rund um Alice Cooper, Joe Perry von Aerosmith und natürlich Johnny Depp. Und es werden viele einfach nur kommen, weil sie einmal Johnny Depp live sehen wollen, in der Nähe stehen wollen. Das Ganze muss man sich aber ordentlich bezahlen lassen. Es gibt noch Stehplätze und ein paar nicht ganz so geile Sitzplätze, kosten 100 bis 120 Euro. Was erwartet dich bei dem Konzert? Cooper-Songs, Aerosmith-Songs und natürlich vor allem Coverversionen, die einfach Spaß machen. Who, Doors, AC/DC, Bowie, alles mit dabei. Und ein paar eigene Songs haben sie ja auch.

0: jetzt vor, weiß ich nicht mehr, 2, 3 Jahren habe ich sie mal gesehen und es war überraschend gut, weil ich habe nicht viel erwartet und am Ende hat es dann einfach doch Spaß gemacht, weil durch die ganzen Coverversionen und so hat man einfach, ja, es ist eine sehr gut bezahlte Coverband, let's face it, und damit kann man richtig viel Spaß haben heute Abend in der Arena ab 20 Uhr. Hollywood Vampires in the House, das wird ein Kracher für alle, die so ein bisschen auf Classic Rock und auf Johnny Depp stehen.
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6: Im Studio Michael Bottlick. Bei VW geht es ab heute um die Zukunft des Konzerns. Wolfsburg und Braunschweig starten in eine Serie von Betriebsversammlungen, bei der es um nichts weniger geht als die Komplettzukunft der Werke Emden, Zwickau, Hannover und Neckarsulm. Der Betriebsrat fordert vom Vorstand klare Antworten. Es ist ein Stück Fußballgeschichte und zwar ein ziemlich teures Stück. Der Ball von Diego Maradonas legendären Toren bei der Fußball-WM 1986 ist jetzt für mehrere Millionen Euro versteigert worden. Das teilte das Auktionshaus Heritage Auctions mit. Der Adidas Azteca brachte umgerechnet fast 2,9 Millionen Euro.
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6: Am 30. Oktober veröffentlichen Nickelback ihr neues Studioalbum Everything Under the Sun. Wie jetzt bestätigt wurde, wird es im Frühjahr 2027 dann auch auf eine passende Tournee gehen. Ob die Kanadier auch in Deutschland spielen werden, ist aktuell noch nicht bekannt. Soweit die StarFM Schlagzeilen. Ausführliche Nachrichten bei StarFM wieder in einer halben Stunde.
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0: Einen wunderschönen guten Morgen, Franken.
7: Guten Morgen.
0: Willkommen hier im Breakfast Club. Alle am Start, alle motiviert, alle fit und die Straßen, das werden wir gleich hören, aber davor noch der Blick aufs Wetterradar.
7: Die Thermometer zeigen an 15 Grad aktuell in Nürnberg, Erlangen und Fürth. 18 Grad ist heute das Maximum. Es ist eher grau. Am Nachmittag ist auch noch ein bisschen Regen mit dabei. Morgen eigentlich den ganzen Tag über regnerisch, aber auch wieder etwas wärmer, 25 Grad. Und übermorgen, da sieht es nach einem schönen Sommertag aus, bis zu 30 Grad und viel Sonne. Bitte vorsichtig auf der A3 Richtung Nürnberg. Zwischen Nürnberg Nord und Nürnberg Beringersdorf steht ein defekter LKW auf dem Standstreifen. Also hier bitte Fuß vom Gas und vorsichtig dran vorbei. Nürnberg-Rednitzstraße wirst du geblitzt und in Fürth auf der Würzburger Straße. Hast du auch noch was entdeckt? Dann her damit an die 0800 0303 666.
0: Danke Flo und vor allem natürlich vielen lieben Dank an alle fleißigen Star Ranger Tag für Tag auf den Straßen Frankens unterwegs. Lass uns jetzt wieder zusammen Musik hören. Rise Against zum Start in den schönen Rockblock. Ihr Satellite hier bei StarFM. Schönen guten Morgen.
8: Morgen.

0: Kinderführerschein. Also, ich habe ja schon viel Unsinn gehört, aber das übertrifft ja wirklich alles. Wir haben in dem Land, weiß Gott, andere Probleme, als darüber nachzudenken, wer Kinder kriegen sollte. Ja, man sollte erstmal dafür sorgen, dass auch Kinder wieder vernünftig versorgt und vernünftig erzogen werden.
1: Da könnte man natürlich aber auch gleich
0: Brisant.
1: wieder mal ein bisschen ansehen. Ich finde als allererstes, danke erstmal für die ganzen Nachrichten, die hier reinkommen. Star
2: Absolut.
1: beim Breakfast Club natürlich für dich am Start hier.
2: Guten
1: Wunderschönen
2: Morgen.
1: guten Morgen.
3: Morgen.
1: Wir reden so ein bisschen darüber, über einen Kommentar, den ich unter einem Post gefunden habe, nur um die Leute mal ein bisschen abzuholen. Da hat ein Vater seinen 7-jährigen Sohn einfach an einem Berg hängen lassen, hat gesagt, pass auf, wenn du müde bist, ich gehe den Berg hoch, wenn ich in 8 Stunden nicht da bin, dann kannst du wieder nach Hause laufen, ansonsten wartest du hier.
3: Hier ein Croissant.
1: Hier noch ein Croissant und noch ein Getränk. Und darunter war ein Kommentar, da stand, ja, manche Leute sollten halt einfach keine Kinder kriegen. Und ich fand diesen Satz irgendwie diskutierfreudig, ja, weil ich es irgendwie nachvollziehen kann, wenn man gewisse Dinge abklärt, dass man eventuell sagen kann, Mensch, du solltest dir vielleicht mal überlegen, ob du eventuell ein Kind kriegen solltest. Krieg erstmal dein eigenes Leben im Griff. Ich finde, wir sollten uns auch von diesem Wort Kinderführerschein irgendwie ein bisschen verabschieden, weil ich das ziemlich
3: Ja,
1: Nonsens
3: es
1: finde.
2: klingt
1: Ja,
2: irgendwie
1: klingt
2: falsch.
1: irgendwie falsch. Ich finde, man sollte einfach, wie zum Beispiel bei einer Adoption in Deutschland, die ja gar nicht mal so einfach ist, einfach Voraussetzungen vorher abklären, um den Leuten vielleicht nahezulegen, du krieg erstmal das und das in den Griff, bevor du über ein Kind nachdenkst. Auf der anderen Seite haben wir jetzt natürlich auch noch ein paar Gegenargumente, die natürlich selbstverständlich auch vollkommen legitim sind.
2: Liebe, Fürsorge, Erziehungsfähigkeit, das sind alles Dinge, die man einfach nicht messen kann. Da gibt es keine Prüfung, wo man dann Haken kriegt. Jawohl, du hast das. Es ist ein Grundrecht, ein Kind zu kriegen. Das sollte es auch bleiben. Und man läuft natürlich massiv Gefahr, jemanden zu diskriminieren. Auch wenn man das vielleicht gar nicht im ersten Schritt möchte, sondern eigentlich nur was Gutes für die Kinder tun möchte, schränkst du Leute ein, die vielleicht ganz tolle Eltern geworden wären, aufgrund von Gründen, wo manche nur vermuten, dass sie deswegen keine guten Eltern sein können.
3: Und wie würde das in der Praxis aussehen? Würde man zum Amt gehen, einen Antrag stellen, ich werde heute Abend Geschlechtsverkehr haben, ich werde versuchen, ein Kind zu zeugen. Darf ich, geben Sie mir die Unterschrift, ist es erlaubt? Also ich glaube, also der Gedanke, den kann ich schon sehr gut nachvollziehen, aber die Umsetzbarkeit ist, glaube ich,
1: Das ist
3: gar
1: ja ein
3: nicht
1: ganz
3: möglich.
1: anderes, das ist ja ein ganz anderes Thema. Und sind wir mal ehrlich, es gibt halt einfach im Grundgesetz verankert, dass jeder das Recht hat, eine Familie zu gründen. Punkt. Damit könnten wir die Diskussion
3: Ja.
1: eigentlich komplett außer Acht lassen und komplett vernachlässigen. Ich finde es aber trotzdem irgendwie fühlt sich's für mich richtig an, drüber zu sprechen. Weil, wenn man einfach nur Voraussetzungen abklärt und Kinderarmut oder das Wohlsein des Kindes, ja, wenn es da Kinder draußen gibt, die einfach irgendwie so, die einfach, denen es einfach schlecht geht, weil sie in diese Lebenslage hineingeboren werden, wenn man da alleine nur schon, weiß ich nicht, 5% dadurch irgendwie retten könnte, dass sowas nicht passiert, finde ich das persönlich schon mal als diskussionswert.
2: Du bist doch Papa.
1: Ja.
2: Überleg mal, dir hätte man damals gesagt, du darfst kein Kind kriegen.
1: Ja, na klar, ist
2: Obwohl du
1: beschissen.
2: das selbst völlig anders
1: Die
2: siehst,
1: Frage ist, ob
2: nur weil du
1: man's,
2: durch einen Test
1: ja, die
2: durchgefallen
1: Frage
2: bist.
1: ist aber nicht, ob man's verbietet in dem Sinne per se oder ob man sagt, weißt du was, ich an deiner Stelle würde mal drüber nachdenken, weil die Voraussetzungen eventuell nicht die besten sind.
3: Wir sind auf jeden Fall offen für jegliche Meinungen, für jegliche Diskussion. Sind wir bereit? Also melde dich mit deiner Meinung zu dem Thema unter der 0800 0303
1: Ich möchte übrigens sagen, nicht persönlich werden. Ja. Wir hören uns
2: Z-Punkt.
1: Audioslave an. Like a Stone. Wie gesagt, das sind alles nur, das ist ja eine rhetorische Diskussion, eine rhetorische Frage. Also,
2: Ist schon okay, Chris, wenn du uns verbieten willst, Kinder zu
1: ja,
2: kriegen.
1: Genau, das wird nachher stehen. Irgendwann nachher in der Bild-Zeitung.

0: bin mal wieder Team C, weil ja, Chris, auch mein Lieblingssong ist Turbo Lover, ganz klar. Aber zu Wolfi muss ich sagen, da hat er richtig was Geiles rausgesucht. Abgesehen davon, dass ich den noch gar nicht kannte von Judas Priest. Super geil. Den Song muss ich mir mal anhören. Die Band heißt übrigens bei meinem Sohn Judas Prince. Ja, weil er die damals nicht richtig aussprechen konnte. Jo. Okay.
1: Bei einem Geplapper von Tore müssen wir natürlich festhalten, dass er sich für Judas Priest und Turbo Lover entschieden hat, nämlich für C. Heute am 75. Geburtstag von Judas Priest Frontmann Rob Halford.
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3: Ich werfe einen der meistgespielten Judas Priest Songs dagegen. Hellbent for Leather. Nur Breaking the Law wurde live öfter gespielt als dieser Priest-Klassiker aus den späten 70ern. Er ist sehr oldschool im Sound, aber ich finde, gerade dadurch hat er einfach was.
4: Hellbent, Hellbent for Leather. Hellbent, Hellbent for Leather.
3: Geile Nummer.
5: Du hast die Chance, den Maximum Rock hier mitzubestimmen im Breakfast Club. Also melde dich, welchen Song möchtest du hören am 75. Geburtstag von Rob Halford. Stimm ab unter der 0800 0303 666.
3: Wie steht's denn?
5: Es steht aktuell, ja, relativ ausgeglichen. Turbo Lover hat ein bisschen die Nase vorn momentan.
1: Na, siehste. Dann würde ich sagen, machen wir mal so, dass Turbo Lover richtig die Nase vorne hat. Nicht, dass da wieder so ein Schlusssprint von Herrn Wolfram Kienzler kommt.
3: Wie gestern.
1: Von daher, vote, was das Zeug hält, für Turbo Lover.
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11: Im Studio Michael Bottlick. Das schwarz-rote Kabinett kommt heute und morgen im Schloss Neuhardenberg in Brandenburg zusammen. Es stehen wichtige, viel diskutierte Reformen auf der Tagesordnung bei der Rente, bei Steuern, Entbürokratisierung und auch bei der Digitalisierung. Über allem schweben allerdings die schlechten Umfragewerte und die angeknackste Stimmung in der Regierungskoalition. Ronny Tochau.
12: Inhaltlich sollen in Schloss Neuhardenberg die Reformen fester gezurrt werden. Außerdem soll über Maßnahmen zur Stärkung der kriselnden Wirtschaft gesprochen werden und über Zukunftsthemen wie KI und Neuheiten im Rüstungssektor. Vor allem aber soll Neuhardenberg wohl mal wieder eine Art Neustart sein, bei dem sich die Koalition auf ihre Aufgaben konzentrieren und ihre Konflikte befrieden will. Die schlechten Umfragewerte für die Regierung und Kanzler Merz persönlich haben aber wohl auch damit zu tun, dass es solche teambildenden Treffen und Neustartverkündungen schon häufiger gab.
11: Die Deutsche Bahn gibt im ersten Halbjahr kein gutes Bild ab. Viele Fernzüge sind verspätet. verspätet unterwegs und auch der Anteil der ausgefallenen Züge ist gestiegen. Fast jeder 12. Fernzug fiel in den ersten 6 Monaten des Jahres ganz oder zumindest auf einem Teil der Strecke aus. Das zeigt eine Antwort des Verkehrsministeriums auf eine Anfrage der Grünen. Diana Kramer.
13: Es läuft einfach nicht rund auf der Schiene. Auch die angepeilte Pünktlichkeitsquote von 60% wird wohl im laufenden Jahr verfehlt. Und die Generalsanierung der Strecken, die zumindest auf lange Sicht Verbesserung bringen sollte, stockt. Aus Sicht der Grünen liegen die Probleme aber nicht nur auf den Strecken. Sie fordern auch eine präventive Instandsetzung der Züge. Bahn und Bundesregierung dürften nicht tatenlos zusehen, wenn immer mehr Fernzüge unpünktlich sind oder ganz ausfallen, sagt der Grünen-Abgeordnete Matthias Gastel.
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11: Deutschlands Eishockey-Damen haben gegen Spanien 4:1 gewonnen. 2 Tore davon fielen innerhalb von 51 Sekunden. Damit ist der EM-Zweite bei der WM in Belgien zwar raus aus dem Halbfinalrennen, spielt am Donnerstag aber noch um Platz 5 gegen Indien. Und das Ganze passiert in Amsterdam. Soweit das Neueste aus dem StarFM News Center.
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3: Schönen guten Morgen, Franken. Willkommen mal hier im Breakfast Club. Alle am Start, alle fit, motiviert, wach mit viel Kaffee drin und mit einem Blick auf die Straßen und aufs Wetterradar.
5: Das Thermometer zeigt immer noch 15 Grad an. 18 Grad sind heute die Höchstwerte. Heute ist es noch ein bisschen wechselhaft, bevor es dann auch morgen den ganzen Tag eher grau sein wird. 25 Grad und Regen. Übermorgen, da ist es dann wieder etwas schöner. Es kommt wieder mehr Sonne raus und auch die Temperaturen steigen nochmal auf bis zu 30 Grad. Es rollt soweit auf den Straßen in Franken. Du kommst gut durch. Die Blitzer stehen in Fürth auf der Seeackerstraße, Solkendorf-Fürther Straße und dann hat sich eine Star-Rangerin gemeldet, die Sabine. Sie schreibt, grauer Caddy auf der Rednitzstraße in Nürnberg, da ist 30. Danke dir, Sabine. Wenn du auch noch was hast für unsere Liste, dann her damit an die 0800 0303 666.
3: Danke Flo und vor allem natürlich vielen lieben Dank an alle fleißigen Star-Ranger. Komm gut durch und rein in diesen Dienstag.
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3: Guten Morgen.
5: Morgen.
1: Falls du irgendwo gerade ein lautes Knallen gehört hast, das war Wolfram gerade, der hat genießt, aber mit Voll einer Intensität. Das war ja, da war ja wie so eine Druckluftpistole dahinter.
3: Obwohl ich normalerweise das immer sehr niedlich mache, ja, das stimmt mich immer aus.
1: Du hast aber eben ausgeholt. Du, wusstest du eigentlich, dass
3: man, Talente in mir, das glaubst du gar nicht.
1: Wenn man so richtig herzhaft niest, dass man für so eine Millisekunde richtig bewusstlos ist?
5: Und blind.
3: War das nicht so, dass Niesen zu 80% der gleiche körperliche Vorgang wie ein Orgasmus ist?
1: Ja deswegen niese ich nämlich so oft.
5: Ja, wenn so. Man sonst nicht...
1: Naja, wie gut. Kommen wir da jetzt wieder raus aus der ganzen Nummer? Schön, dass wir alle da sind. Schön, dass du da bist. Ganz egal, ob du gerade noch einen Kaffee machst, Frühstück machst oder schon zur Arbeit hetzt. Wir haben gute Musik für dich.
3: Killers. Somebody told me. Viel Spaß.

0: Immer noch einer meiner Lieblingsgeschichten. Run-DMC featuring Aerosmith und Walk This Way. Rick Rubin hat Run-DMC angeboten, dass Aerosmith wirklich ihren Teil selber einsingen im Studio, als sie diesen Song aufgenommen haben und als Run-DMC ins Studio gekommen sind und Steven Tyler und Joe Perry da gesehen haben, haben sie erstmal gefragt, was machen die Stones denn hier? Von daher wirklich eine wichtige Behind-the-Scene-Story.
1: Behind the Song.
0: Behind the Songs. Ob es bei unseren Rock-Talents auch irgendwann mal solche Verwechslungen gibt, das wird sich herausstellen.
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3: Ja, während der Onkel von früher erzählt, widmen wir uns dem neuen Rock, denn auch für den haben wir ein Herz. Wir wuchten kleine Bands nach oben, bringen sie ins Radio rein. Und ich will gar nicht viel reden über diese Band, sondern die sollen sich mal selber vorstellen.
4: Hey, ich bin Sven und wir sind Turn the Course, eine Metalcore-Band, ursprünglich aus Schweinfurt. Inzwischen sind wir jedoch in ganz Bayern verteilt. Bamberg, Nürnberg, Regensburg, Würzburg. Wir machen modernen Post-Metalcore, also wenn ihr auf Bands wie Architects, Dayseeker, Northlane oder Silent Planet steht, dann checkt uns auf jeden Fall aus, könnte ein gutes Match sein.
3: Dann
1: schallert
3: dir
1: aber die Synapsen weg.
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1: Dagegen antreten Ampex, die machen Deutschrock, kommen aus der Region Wittgenstein und klingen so.

0: Freitag kommt dann auch das neue Album raus und die Band hat große Ziele.
1: Ziel ist es in erster Linie, die Leute zu erreichen, egal in welcher Lebensphase sie gerade so stecken. Und natürlich auch irgendwann mal die ganz großen Festivals, wie zum Beispiel Wacken spielen.
2: 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Für Turn the Course oder für Ampex. 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Und mit etwas Glück kriegt diese Band dann die Möglichkeit, ihren eingeschickten Song hier bei uns live on air zu spielen. Das ist nochmal eine geile Nummer.
3: Und während du klickst, gibt es eine Runde Breaking Benjamin hier. Es ist Angels Fall auf Star FM Maximum Rock. Einen wunderschönen guten Morgen.
0: Morgen.

0: Stuff im Maximum Rock ist an. Schön, dass du vorbeigeschaut hast. Schön, dass du laut gedreht hast, uns zuhörst.
1: Guten Morgen.
0: Und Wolf, wir müssen dich auch guten Morgen sagen.
2: Guten Morgen.
0: Es sind fast alle da, außer Julian, der hat Urlaub. Deswegen kümmert sich Wolfi um dich.
1: Das ist vollkommen richtig. Jetzt habe ich hier, ach, da wird er gleich wieder meckern, der Kienzler. So, pass auf.
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2: Ich merke überhaupt nicht, ich verbessere dich. Das ist ein großer Unterschied.
1: Ach du Scheiße.
2: Bauarbeiten bei der Bahn, das freut alle Pendler. Ist ja eh schon an sich genug los. Aber dieses Mal ist noch die S4 zusätzlich betroffen. Zwischen Nürnberg und Crailsheim fallen wegen Bauarbeiten Züge aus. Vor allem abends gibt es die Einschränkungen. Teilweise fahren Ersatzbusse. Probleme gibt es nicht jeden Tag. Das ist zwar irgendwie gut, aber auch irgendwie nervig, weil man nie genau weiß, ob jetzt heute der Zug fährt oder nicht. Also informier dich rechtzeitig für deine Reise Richtung oder von Ansbach. Bauarbeiten bei der S4 zwischen Nürnberg und Crailsheim. Ich glaube, heute ist noch alles gut, aber morgen geht's wieder los. Dann zwei Tage, dann wieder nicht, dann wieder im September. Alles ein bisschen verwirrend. Rechtzeitig informieren und dann zeitig sicher ankommen.
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10: Im Studio Michael Bottlick. Bei VW geht es ab heute um die Zukunft des Konzerns. Wolfsburg und Braunschweig starten in eine Serie von Betriebsversammlungen, bei der es um nichts weniger geht als die Komplettzukunft der Werke Emden, Zwickau, Hannover und Neckarsulm. Der Betriebsrat fordert vom Vorstand klare Antworten. Es ist ein Stück Fußballgeschichte und zwar ein ziemlich teures Stück. Der Ball von Diego Maradonas legendären Toren bei der Fußball-WM 1986 ist jetzt für mehrere Millionen Euro versteigert worden. Das teilte das Auktionshaus Heritage Auctions mit. Der Adidas Azteca brachte umgerechnet fast 2,9 Millionen Euro.
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10: Am 30. Oktober veröffentlichen Nickelback ihr neues Studioalbum Everything Under the Sun. Wie jetzt bestätigt wurde, wird es im Frühjahr 2027 dann auch auf eine passende Tournee gehen. Ob die Kanadier auch in Deutschland spielen werden, ist aktuell noch nicht bekannt. Soweit die StarFM Schlagzeilen. Ausführliche Nachrichten bei StarFM wieder in einer halben Stunde.
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2: Einen wunderschönen guten Morgen, Franken. Schön, dass du mit dabei bist. Das Radio laut hast. Kurzes Update von den Straßen und vom Thermometer und dann wieder ab in die gute Rockmusik.
0: Wir schauen aufs Wetter. Thermometer zeigt 15 Grad an. Aktuell 18 Grad sind heute die Höchstwerte. Heute musst du noch mit einigen Schauern rechnen. Morgen, da wird es wärmer, 25 Grad in der Spitze, aber auch immer noch der ein oder andere Schauer mit dabei, bevor es dann übermorgen wieder schöner wird, mehr Sonne rauskommt und du bis zu 30 Grad bekommst. Einen kleinen Stau kannst du einplanen auf der B8 zwischen Ortseingang und Burgtanner Straße. An der Stelle brauchst du aktuell 10 Minuten mehr. Die Blitzer stehen in Hersbruck auf der Nürnberger Straße, in Fürth auf der Würzburger Straße und Sabine hat gemeldet, Nürnberg-Rednitz-Straße blitzt es ebenfalls. Hast du auch noch was für unsere Liste? Dann her damit an die 0800 0303 666.
2: Entschuldigung. Chris guckt mich so vorwurfsvoll an, weil ich so gegähnt habe.
1: Ich konnte dir bis in den Rachen schauen eben gerade.
2: Danke an alle Star Ranger. Lass uns jetzt Musik hören. Wir richten schnell die Feder im Haar und hören The Rasmus in the Shadows. Hab einen schönen Start rein in diesen Dienstag.
1: Guten Morgen.

0: Klassiker aus dem Jahr 1985, das waren Queen und One Vision hier bei Star for Maximum Rock. Viele Leute da draußen haben auch die eine Vision, diese eine Hoffnung, denn irgendwann mal Eltern zu sein. Und das ist heute so ein bisschen unser Thema, denn sind wirklich alle Leute dafür geeignet? Sollte man sich da vielleicht irgendwie so ein paar Gedanken vorher drum machen, bevor man Eltern wird? Das ist so ein bisschen heute unser Gesprächsthema.
1: Und folgende Nachricht hat uns erreicht: Der Diskussionsansatz ist der falsche. Nicht wer Kinder haben darf, ist das Thema, sondern wenn man schwanger ist, sollte die Unterstützung für Hilfsbedürftige da sein. Aufklärung, welche Verantwortung man trägt bei Jugendlichen und jungen Menschen, also Prävention und Hilfe anstatt von Verboten.
2: Ja, auch nicht schlecht. Spitz gesagt, sollte jeder ein Kind kriegen dürfen oder nicht, darüber diskutieren wir. Und es ist jetzt schon ein, zweimal hochgekommen, dass man einfach vielleicht ein bisschen mehr Wissen im Vorfeld sich aneignen sollte. Und Martin hat da, glaube ich, genau das Richtige erlebt in der Hinsicht.
3: Also meine Frau und ich haben diesen Adoptionsprozess tatsächlich jetzt gerade ganz frisch durchlaufen und auch abgeschlossen. Das heißt, wir stehen auf einer Liste und kriegen vielleicht irgendwann mal ein Kind vermittelt. Und ich muss ganz ehrlich sagen, diese Erfahrung von diesem Prozess hat mich auch gelehrt, dass, also man beschäftigt sich so deep und so im Detail mit Erziehung und was kann mein Kind alles für, weiß ich nicht, Verhaltensauffälligkeiten und Ähnliches entwickeln. Und auch mit der Frage, kann ich damit umgehen? Sind meine Konzepte, die ich habe, gut? Meine Vorstellungen, wie gehe ich mit Problemen um? Wie gehe ich damit um, wenn ich selber überfordert bin? Wann hole ich mir Hilfe für das Kind? Wann hole ich mir Hilfe für mich? Wir haben uns im Vorfeld gar nicht so die Gedanken darüber gemacht, so, was kann mein Kind so für entwickeln? In welchen Situationen könnte ich überfordert sein? Was sind meine Stärken, meine Schwächen, erziehungstechnisch und so? Das wurde da total deep und total intensiv alles aufgedröselt. Und wir haben da jetzt auch mit Freunden, die frisch Eltern geworden sind, drüber gesprochen und die meinten so, boah, auch so sehr, boah, krass, ne? Da fühlen wir uns ja total unvorbereitet. Die haben da während der Schwangerschaft ihre Geburtsvorbereitungskurse und das war's. Und dann kommt das Kind, dann kriegst du in die Hand gedrückt und dann, ja, jetzt hat viel Spaß damit. Also das ist schon so ein Punkt, wo wir auch denken, und das wird vielleicht einigen auch nicht schaden, sowas dann halt auch zu tun.
0: Ja. Danke, Martin. Ich finde den Ton eigentlich ziemlich cool, ja, weil er halt zeigt, dass man sich, wenn man sich vorher drüber Gedanken macht, vielleicht zu einem anderen Entschluss kommen würde, als den man hat, wenn man es nicht macht. Let's face it, diese Diskussion, sollten alle Kinder kriegen dürfen, ist ja obsolet, weil es ist ja ein unantastbares Menschenrecht per se. Ja? Das Recht auf Familiengründung und Fortpflanzung ist in vielen internationalen Menschenrechtsabkommen fest verankert und Einschränkungen würden natürlich körperliche Autonomie und Menschenwürde drastisch verletzen. Es ist ein unzulässiger Eingriff, kann man lesen, in die Natur des Menschen. Deswegen wird es sowas natürlich nie geben. Aber ich sag's, auch wenn man immer dieses Aber nicht sagen sollte, aber ich finde, wenn man so ein paar Voraussetzungen vorher vielleicht auch für sich selbst, nicht mal irgendwie staatlich reguliert, aber auch für sich selbst, vielleicht mal nochmal abklären würde, sich für sich selbst abtasten würde, könnte man vielleicht das ein oder andere notleidende Kind da draußen irgendwie retten.
2: Wir sammeln gerne noch Meinungen. Wenn du noch eine hast, schick sie uns rüber, am einfachsten per Sprachnachricht, per WhatsApp 0800 03 03 666.

Guten Morgen, ihr Süßen. Ja, feine Auswahl heute. Ich mag Pries total gerne und natürlich da den einen oder anderen Titel viel lieber. Und deshalb geht meine Stimme heute an Chrissy. Also C, schicken Tag für euch. Bis dann.

0: Heute feiert the man, the myth, the only one, 75. Geburtstag. Rob Halford von Judas Priest hat heute seinen Ehrentag und das wollen wir natürlich feiern bei W oder C. Heute gibt es die Wahl zwischen zwei Priest-Songs. Meine Version oder mein Song, den ich ins Rennen schicke, ist wie gesagt Turbo Lover.
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2: Ich würde eher den nehmen, den die meisten hören wollen, denn nicht umsonst landet dieser Song ungefähr doppelt so oft auf der Setlist von Judas Priest Konzerten als Turbo Lover. Ich schicke Hellbent for Leather ins Rennen. Nur Breaking the Law wurde live öfter gespielt als diese geile Nummer hier.
3: Hellbent, Hellbent for Leather. Hellbent, Hellbent for Leather.
2: Absolut oldschool, spät 70er, aber einfach eine geile Nummer und ich finde, ich liebe einfach diesen kernigen Sound von Priest hier sehr, sehr gern.
4: Immer noch dicht beieinander, ein wenig hat Turbo Lover immer noch die Nase vorn, aber unterm Strich kann man auf jeden Fall sagen, dass die allgemeine Zustimmung auf jeden Fall generell bei Judas Priest liegt. Du kannst entscheiden, Turbo Lover, Hellbent for Leather, wen möchtest du als letzten Song der Sendung hören? Stimme jetzt ab, 0800 0303 666.
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12: Im Studio Michael Bottlick. Der Krimi um den abgetauchten Mann vom Altmühlsee-Festival geht weiter. Offenbar ist er wieder aufgetaucht, aber nur kurz. Jan Seifert.
13: Auf der Flucht vor einer Polizeikontrolle war er am Sonntag früh in einen Fluss gesprungen. Polizei, Feuerwehr, DLRG und Wasserwacht suchten fieberhaft. Unterdessen kam raus, das Auto war nicht versichert und zur Fahndung ausgeschrieben. Nach BR-Recherchen tauchte der Mann dann bei seinen Eltern auf, aber nur um sich trockene Sachen zu holen. Seitdem ist er wieder abgetaucht. Aber wenigstens die Wassersuche im Altmühl-Überleiter konnte eingestellt werden. Die Fahndung läuft hingegen.
12: Es ist ein Stück Fußballgeschichte und zwar ein ziemlich teures Stück. Der Ball von Diego Maradonas legendären Toren bei der Fußball-WM 1986 ist jetzt für mehrere Millionen Euro versteigert worden. Das teilte das Auktionshaus Heritage Auctions mit. Der Adidas Azteca brachte umgerechnet fast 2,9 Millionen Euro. Tina Eck.
14: Der Ball aus Gottes Hand, der sollte nach Erwartungen des Auktionshauses sogar 10 Millionen Dollar bringen. Aber für immerhin mehr als 3 Millionen kam das runde Leder nun unter den Hammer. Diego Maradona hatte damit bei der Fußball-WM vor 40 Jahren die entscheidenden Tore im Spiel gegen England erzielt. Wegen des Falklandkrieges war die damalige Begegnung Argentinien-England besonders politisch aufgeladen. Der neue Besitzer des berühmten Balls ist noch unbekannt.
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12: Altklinike hat im DFB-Pokal richtig lange mitgehalten. Der Berliner Regionalligist ist gegen Zweitligist Wolfsburg erst im Elfmeterschießen mit 5:6 gescheitert. Die weiteren Ergebnisse: Halle Schalke 2:5 nach Verlängerung, Werl Hamburger SV 0:3 und Würzburg Köln trennten sich 1:2. Soweit das Neueste aus dem StarFM News Center.
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2: Einen wunderschönen guten Morgen, Franken. Schön, dass du mit dabei bist. Breakfast Club komplett wieder am Start.
0: Guten Morgen.
2: Alle mit dabei.
0: Morgen.
2: Alle gut gelaunt und hoffentlich mit guten Nachrichten von den Straßen und vom Wetter. Ja, da.
4: Das zeigt 16 Grad aktuell an. 18 Grad heute dann auch schon Schluss. Mehr wird da heute nicht kommen. Dazu ist es relativ grau. Gibt auch einige Schauer, vor allem am Nachmittag. Morgen auch den ganzen Tag Regenwetter. Das Ganze bei maximal 25 Grad. Aber übermorgen sieht es schon wieder etwas sommerlicher aus. Es gibt wieder mehr Sonne und bis zu 30 Grad. Bitte vorsichtig, Nürnberg, zwischen der Einfahrt Nürnberg-Kleinreuth und Ortsausgang, da liegen mehrere Holzbretter, also bitte an der Stelle ganz besonders vorsichtig sein. Ein Star Ranger hat sich gemeldet.
15: Servus, ich hätte noch einen Blitzer und zwar auf der A73 Nürnberg Richtung Bamberg, kurz vor der Ausfahrt Kulmbach im Baustellenbereich, da ist auf 100 runter.
4: Dankeschön, Alex, dir noch eine gute Fahrt. Außerdem wirst du geblitzt in Fürth auf der Seeackerstraße und in Nürnberg auf der B2. Wenn du auch noch was hast für unsere Liste, dann her damit an die 0800 0303 666.
2: Danke Flo und vor allem natürlich vielen lieben Dank an alle fleißigen Star Ranger. Kommt gut durch.
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2: Guten Morgen.
0: Ja, wunderschönen guten Morgen. Das ganze Team ist natürlich für dich am Start an diesem Dienstag und ich weiß gar nicht, wie es dir geht, ja. Vielleicht bist du immer noch im Sommerfeeling, vielleicht bist du aber auch irgendwie schon voll im Konzertfeeling. Beides zusammen geht auf jeden Fall hier bei StarFM Maximum Rock.
4: Hast du mittlerweile wieder dich zurück in die Top 20 geflatterhuhnt, Wolfram?
2: Nee, ich habe es nochmal kurz versucht, gestern auf Toilette, aber es ging nicht lang genug, um in die Top 20 reinzurutschen.
4: Ich wünschte, ich hätte nicht gefragt.
2: Ich antworte halt, wenn ich gefragt hätte.

0: Ugly Kid Joe, Everything About You an diesem, was haben wir
1: schön,
0: noch?
1: Guten Morgen, Dienstag ist immer noch.
0: Dienstag, du Morgen. Hast den Breakfast Club eingeschaltet, das hast du auch genau richtig gemacht und du erreichst uns auch stets unter der 0800 0303 666. Da hat sich die Brigitte gemeldet, schreibt, sie hört die Sendung der ersten Stunde an, hat bald Geburtstag, 12.09. ist es soweit und möchte gerne die ganze Familie einladen, was allerdings aktuell nicht ins Budget passt, hat seit langer Zeit den Geburtstag nicht mehr gefeiert und das wäre schön, das jetzt mal wieder zu machen.
1: Das ist wahrscheinlich so Hashtag Chris hilft. Mhm, ne? Darauf spielt sie wohl an.
0: Denke ich auch.
1: Liebe Brigitte, ich kann dir schon mal sagen, das ist ja ein geiler Wunsch. Ja? Ich habe nämlich von unserer Finanzbuchhaltung, von unserer kaufmännischen Leitung Moneten locker gemacht. Ich möchte nicht sagen, was ich dafür getan habe. Ja? Es ist ziemlich hart, aber ich kann auf jeden Fall sagen, da sind etliche Euros zusammengekommen. Die habe ich jetzt alle zusammengetragen und möchte da draußen mal ein bisschen Hilfestellung geben. Egal, ob es nur eine Geburtstagsparty ist, ja, oder vielleicht musst du irgendwie eine Hunderechnung bezahlen oder vielleicht hast du auch irgendwo noch eine Reparatur.

0: Tour oder möchtest auch einfach mal was Gutes tun, ich möchte dich dabei unterstützen und du müsstest dich anmelden. Und da geht's jetzt wieder raus an Brigitte. Diese Nachricht ist zwar ganz cool, aber melde dich doch einfach nochmal online an.
1: StyleFM Rock App, StyleFM.de, da kommen auch schon viele rein, die bei den Feelgood Days mitmachen wollen. Gibt einiges so in diese Feierrichtung, Geburtstagrichtung, auch schöne Sachen. Man will mal was schenken, was man eben nicht in Geschenkpapier einwickeln kann. Zeit, Ruhe und eine ganz besondere Erinnerung. Tiere sind oft Thema und einfach mal dieses, ey, ich will mal wieder, ich komme klar so im Alltag, aber ich will mir mal wieder was gönnen. Ich will mal wieder geil essen gehen und nicht nur irgendwas auf die Hand mitnehmen. Ich will meinen Kids mal wieder was gönnen. Und also es gibt wirklich viel und wenn ich das so lese, man will natürlich eigentlich allen was Gutes tun.
0: Man will allen was Gutes tun, aber es wird noch einen kleinen Twist geben, ob man dann wirklich allen was Gutes tun kann. Das liegt an der Person dann nachher im Endeffekt selbst. Mehr dazu dann am Donnerstag. Jetzt ist für dich erstmal nur wichtig, bewirb dich, melde dich an starfm.de in deiner StarFM-App. Ich helfe dir, ein paar Rechnungen zu begleichen. Klingt ein bisschen komisch, ne? Aber ist so.
1: Bisschen.

0: Mit gutem Max & Rock geht's natürlich hier auch in den Dienstag hier bei Star Max & Rock. Du hast den Breakfast Club. Alle da, schönen guten Morgen. Außer einer. Julian, der hat Urlaub, sei es ihm gegönnt. Dafür ist Wolfi am Start und hat ein paar Tipps für dich.
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2: Das wird heute Abend, glaube ich, ein ganz spannendes Publikum. Zum einen die ganzen Classic-Rock-Fans, die Alice Cooper-Fans, die Aerosmith-Fans, aber auch Filmfans, die mal front of stage stehen wollen, um Johnny Depp ganz nahe zu sein. Ja, die Hollywood Vampires sind in der Stadt, spielen ab 20 Uhr in der Arena. Und da spielt eben auch Johnny Depp mit. Und, das kann ich spoilern, da ich die Combo schon gesehen habe, der macht seinen Job schon recht ordentlich. Natürlich ist das kein Joe Perry an der Gitarre, aber das ist schon in Ordnung, was sie da auf der Bühne abliefern. Covern ganz viele Rock-Klassiker, so Who, Doors, AC/DC, Bowie und so weiter. Und sie haben auch ein paar eigene Songs mit dabei. Definitiv machen, die Hollywood Vampires heute Abend in der Arena. Und es gibt auch noch Sitzplätze, gerade nochmal gecheckt, die kosten so 100 bis 120 Euro, sind nicht die geilsten. Lieber stehen, würde ich sagen, ist allerdings eine ähnliche Größenordnung. Also für eine Coverband, und das sind sie im Kern, wenn man ehrlich ist, ist das natürlich schon ein bisschen Asche, aber ich meine Alice Cooper, Joe Perry, Johnny Depp,
3: Ulkige Kombi auch irgendwie, wie haben die sich zusammengefunden?
0: Hast du gerade Johnny Depp gesagt?
2: Ja, das ist mir auch aufgefallen. Ich möchte es wieder rückgängig machen. Viel Spaß
4: allen. 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
8: Im Studio Michael Bottlick. Bei VW geht es ab heute um die Zukunft des Konzerns. Wolfsburg und Braunschweig starten in eine Serie von Betriebsversammlungen, bei der es um nichts weniger geht als die Komplettzukunft der Werke Emden, Zwickau, Hannover und Neckarsulm. Der Betriebsrat fordert vom Vorstand klare Antworten. Es ist ein Stück Fußballgeschichte und zwar ein ziemlich teures Stück. Der Ball von Diego Maradonas legendären Toren bei der Fußball-WM 1986 ist jetzt für mehrere Millionen Euro versteigert worden. Das teilte das Auktionshaus Heritage Auctions mit. Der Adidas Azteca brachte umgerechnet fast 2,9 Millionen Euro.
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8: Am 30. Oktober veröffentlichen Nickelback ihr neues Studioalbum Everything Under the Sun. Wie jetzt bestätigt wurde, wird es im Frühjahr 2027 dann auch auf eine passende Tournee gehen. Ob die Kanadier auch in Deutschland spielen werden, ist aktuell noch nicht bekannt. Soweit die Star FM Schlagzeilen. Ausführliche Nachrichten bei Star FM wieder in einer halben Stunde.
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2: Einen wunderschönen guten Morgen, Franken. Schön, dass du dabei bist, das Radio anhast, sicherlich laut hast und dich gleich auf AFI freust mit Miss Murder, aber davon eine andere Miss am Start.
3: Miss Temperaturen, 17 Grad aktuell in Nürnberg, Erlangen und Fürth. Bisschen wärmer, also 1 Grad mehr kriegst du heute noch, 18 Grad in der Spitze. Wow. Dazu relativ wechselhaft, einige Schauer, vor allem am Nachmittag auch möglich. Und morgen, da sieht es den ganzen Tag regnerisch aus, bei maximal 25 Grad. Übermorgen wieder ein bisschen schöner, mehr Sonne, bis zu 30 Grad.
0: Das muss ich alles irgendwann mal meinem Therapeuten erzählen.
3: Der braucht auch einen dann. Aber es ist ruhig auf den Straßen. Tja,
0: kannst du mal sehen.
3: Star Ranger, Alex hat einen Blitzer gemeldet. A73 Richtung Bamberg, kurz vor der Ausfahrt Kulmbach. Außerdem wirst du geblitzt in Fürth auf der Würzburger Straße und von Sarmenekamp vorhin Nürnberg-Rednitzstraße. Hast du auch noch was? Dann schick das an die 0800 0303 666.
2: Danke Flo, danke an alle Star Ranger. Lass uns jetzt wieder zusammen schön Rock im Block hören. 3 Tracks am Stück und EFI zum Start. Wie versprochen mit Miss Murder.

Eishockey-Religion ist, Ahornsirup aus jedem Wasserhahn fließt und Frauen, Kinder und Männer Bärte und Karohemden tragen, sind sie die Musikgötter. Nickelback. Die Kanadier bringen neues Album mit. Everything Under the Sun. Und damit sorgen sie auch in der Star FM Playlist für Aufsehen. Rattle the Cage.

0: Schönen guten Morgen mit Nickelback, die ein neues Album angekündigt haben.
1: Morgen.
0: Und Mike Kröger, der Bassist von Nickelback, hat nochmal bestätigt, dass die Band nächstes Jahr auch auf Tour gehen wird. Ob sie auch nach Deutschland kommen, ist aktuell noch nicht bekannt. Wir sind und bleiben da aber gerne für dich dran.
2: Was aber mittlerweile bekannt ist, ist das hier nämlich.
3: W oder C, der Rausschmeißer-Song.
2: Und da gucke ich mal ganz schnell zu unserer nicht bestechlichen Schiedsrichterin in Sachen Rausschmeißer-Song.
1: Mhm. Meine Strichliste sagt, ungefähr 60% der Leute wollen Turbo Lover hören, aber du kannst ja stellvertretend mal bei Dennis reinhören.
4: Guten Morgen, ihr Lieben, der Dennis hier. Ja, zwischen den beiden Judas Priest Songs. Also sie sind beide geil, muss ich sagen. Also es ist schwierig, da eine richtige Wahl zu finden, aber ich denke, mit einem Müh, wirklich nur einem Müh, würde ich auch Turbo Lover bevorzugen. Von daher, meine Stimme geht an Turbo Lover. In dem Sinne, macht's schön.
2: Ja, geile Nummer. Dann würde ich sagen, Bühne frei. Happy Birthday nochmal an Rob Halford. 75 Jahre ist der Gute heute Abend geworden. Hier sind Judas Priest. Hier ist Turbo Lover.

0: Priest, Turbo Lover hier bei Starfel Maximum Rock an deinem Dienstagmorgen. Ganze Team für dich am Start. Doch wir machen jetzt Winke Winke, machen die Bühne frei für Thomas Franke.
1: Den hoffentlich krümelfreien Thomas Franke.
0: Siehste, stimmt, den werden wir noch gleich nochmal hier, Mr. Krümel, hat schon wieder den kompletten Boden zugekrümelt hier. Ich hoffe, der kommt gleich mit dem Staubsauger noch um die Ecke. Aber gut, wir hören uns morgen wieder, oder, Wolfram?
2: Schönen Tag noch,
0: beleidigt.
2: Viel Spaß.
0: Bist du eine kleine beleidigte Leberwurst, weil dein Song nicht
2: gewonnen hat? Nein, ich habe jetzt hier gerade nebenher auf dem Kopfhörer, ehrlich gesagt, schon Hellbent for Leather nochmal. Weil ich wollte den unbedingt hören und der ist so geil. Deswegen, naja.
0: Vielleicht sieht es ja morgen dann wieder bei dir besser aus. Also, Bühne frei, viel Spaß und Tschüssikowski.
1: Bis morgen.

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8: Im Studio Michael Bottlick. Das klingt nach leichter Entspannung. Die Tariflöhne in Deutschland dürften im laufenden Jahr einer Hochrechnung zufolge stärker steigen als die Verbraucherpreise. Unterm Strich könnte den Tarifbeschäftigten nach Abzug der Inflation ein realer Lohnzuwachs von 0,7% bleiben. Das teilte die gewerkschaftsnahe Hans-Böckler-Stiftung mit. Tine Klimach.
9: Mehr Geld im Portemonnaie für Millionen Beschäftigte. Somit hätten die Menschen mehr Kaufkraft und könnten mehr konsumieren, was die Konjunktur ankurbeln würde. Von den aktuellen Tariferhöhungen profitieren den Angaben zufolge mehr als 15 Millionen Beschäftigte. In einigen großen Branchen wie dem Einzelhandel wird noch verhandelt. In der Metall- und Elektroindustrie beginnen die Tarifverhandlungen im Herbst. Die Inflation in Deutschland war im Juli auf 2,8% geklettert. Nach Auslaufen des Tankrabatts schlugen steigende Energiepreise wieder voll durch.
8: Der Krimi um den abgetauchten Mann vom Altmühlsee-Festival geht weiter. Offenbar ist er wieder aufgetaucht, aber nur kurz. Jan Seifert.
10: Auf der Flucht vor einer Polizeikontrolle war er am Sonntag früh in einen Fluss gesprungen. Polizei, Feuerwehr, DLRG und Wasserwacht suchten fieberhaft. Unterdessen kam raus, das Auto war nicht versichert und zur Fahndung ausgeschrieben. Nach BR-Recherchen tauchte der Mann dann bei seinen Eltern auf, aber nur um sich trockene Sachen zu holen. Seitdem ist er wieder abgetaucht. Aber wenigstens die Wassersuche im Altmühl-Überleiter konnte eingestellt werden. Die Fahndung läuft hingegen.
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8: Alt-Klinike hat im DFB-Pokal richtig lange mitgehalten. Der Berliner Regionalligist ist gegen Zweitligist Wolfsburg erst im Elfmeterschießen mit 5:6 gescheitert. Die weiteren Ergebnisse: Halle-Schalke 2:5 nach Verlängerung, Werl-Hamburger SV 0:3 und Würzburg-Köln trennten sich 1:2. Soweit das Neueste aus dem Star FM News Center.
10: Danke dir.
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11: Ja, dann starten wir mal rein in diesen wolkenhaften Dienstagvormittag mit knapp 17 Grad gerade aktuell in Feucht, in Zirndorf und in Rot. Und tatsächlich sieht das Wetter jetzt heute nicht so berauschend aus. Eine Stunde maximal, wenn überhaupt, 20 Grad erreichen wir in der Spitze. Und die Regenwahrscheinlichkeit ist ziemlich hoch, liegt bei 85%. Wir gucken auf die StarFM-Prognose. Die nächsten beiden Tage werden etwas besser. Morgen 25 Grad mit immerhin 5 Stunden Sonne. Aber diese 40% Regenwahrscheinlichkeit, die bleiben dann auch. Donnerstag, der schönste Tag der Woche, sonnig, trocken mit 31 Grad. Aber auch der einzige schöne Tag, denn Freitag und Samstag schon wieder Sonne, Wolken, Regenschauer im Wechsel bei nur noch 23 Grad. Also sehr wechselhaft. Der Blick auf Frankenstraßen verrät uns nichts los. Im Moment kommst du überall gut durch, aber natürlich gibt es jede Menge Blitze, auf die du aufpassen solltest. Deshalb sage ich dir, wo sie stehen. Dankeschön an Star Ranger Alex, der hat einen gemeldet von der A73 Richtung Bamberg. Blitz ist kurz vor der Ausfahrt Kulmbach, dann in Hersbruck ein Blitzer in der Nürnberger Straße. In Fürth Blitz ist in der Seeacker Straße und in der Würzburger Straße, dann in Seukendorf auf der Fürther Straße und in Nürnberg, Dankeschön Sabine fürs Melden, auf der Rednitzstraße. Hast du auch noch was für die Liste Staus, Blitzer, dann ruf doch gern durch oder schick deine WhatsApp-Sprachnachricht wie immer kostenlos an die 0800 0303 666. Vielen Dank, komm gut durch und hab eine gute Fahrt.
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11: Na klar, was denn sonst? Die Show, die dich auf der Arbeit begleitet, die hoffentlich für viel Spaß auf der Arbeit sorgt, wo es sonst schon nicht so lustig ist. Ich bin Thomas, der Arte Franke, Kollegin Börner immer noch im wohlverdienten Urlaub. Ja, und uns wünsche ich jetzt mal viel Spaß auf der Arbeit und bei allem, was du gerade so tust. Und willkommen jetzt zu den kommenden 5 Stunden Star FM at Work. 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Das nächste coole Konzert, The Prodigy. Alles dazu gibt's gleich bei mir hier in dieser Show. Starten wir erstmal durch mit jeder Menge Maximum Rock. Die beste aller Zeiten, Boy, das habe ich für dich dabei. Eine Runde 80s Rock, ja, vom Durchbruchalbum, Breakthrough-Album von Bon Jovi, Slippery When Wet aus dem Jahr 86, habe ich gleich einen Song. Den haben John Bon Jovi, Desmond Child damals noch und Richie Sambora im Keller von Richies Mutter geschrieben in New Jersey. Ja, ohne Witz, ja. Die Nummer heißt You Give Love a Bad Name und den Song gibt's gleich nach den Kaiser Chiefs. I Predict a Riot. Also, schönen Dienstag.

0: Wunderschönen Dienstagvormittag wünsche ich dir hier bei Starfem at Work. Danke fürs Einschalten. Phantom Planet waren das gerade mit California. 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

0: AC/DC, Thunderstruck, hier am Dienstagvormittag bei Staffen at Work. Ja, Donnerwetter, da haben ja schon wieder ein paar Promis Geburtstag hier, ne? Könntet ihr bitte mal 1, 2, 1, 2, 3, 4. Ja, so geht's. Ja, aber wir hatten jetzt eigentlich Geburtstag. Rob Halford zum Beispiel hat heute Geburtstag, wird 75, und Gene Simmons, der Donnergott, der Demon von Kiss, heute 77. Ja, dem würde ich aber nachher noch. Rob Halford, herzlichen Glückwunsch zum Geburtstag. 75, im Breakfast Club haben wir ihm schon einen Song gewidmet. Und hier ist die Geschichte von seinem Coming Out. Da hat er für einen richtig krassen MTV-Moment gesorgt, Rob Halford.
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2: Ein Tag in der Rockgeschichte, als Rob Halford für einen der MTV-Momente gesorgt hat. Woran denkst du, wenn der Name Judas Priest fällt? An harte Riffs, an Metal-Hymnen, spitze Schreie, druckvoller Sound, Motorräder und vermutlich auch an jede Menge Leder und Nieten. Hauptverantwortlich dafür der Frontmann der Band Rob Halford bzw. sein Interesse in der entsprechenden Szene. Und dieses Interesse hat er dann auch einfach in die Band integriert. Ja, das war alles in den 70ern bereits. Man schraubte damals etwas am Sound, wollte eine etwas breitere Masse erreichen und parallel nahm man eben auch dieses Leder-Image an. Das Coming Out von Rob Halford war da aber noch sehr weit entfernt. Das kam dann erst in den späten 90ern. Aber da soll das alles gar nicht schmälern, denn das war damals alles andere als Alltag und erst recht nicht in der Metal-Szene. So klang es bei MTV.
3: I think that most people know that I've been a gay man all of my life. Something that I've been comfortable with forever. Something that I feel has a moment and this is the moment to discuss it.
2: Ja, nach einem Vierteljahrhundert war er an dem Moment angelangt, darüber zu sprechen. Ganz ehrlich, so wirklich überrascht hatte das die wenigsten, aber er war damals eben der erste große Metal-Musiker, der sich offen bekannte. Er hatte Priest zu dem Zeitpunkt damals verlassen, kam dann 5 Jahre später zurück und führt die Band erfolgreich bis heute an. Auch noch viele Jahre nach einem Tag in der Rockgeschichte, als Rob Halford für einen der MTV-Momente gesorgt hat.
0: Happy Birthday, Rob Halford von Judas Priest, heute also 75. Und wenn du Geburtstag hast, natürlich auch Happy Birthday to you.
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6: Im Studio Michael Bottlick. Das klingt nach leichter Entspannung. Die Tariflöhne in Deutschland dürften im laufenden Jahr einer Hochrechnung zufolge stärker steigen als die Verbraucherpreise. Unterm Strich könnte den Tarifbeschäftigten nach Abzug der Inflation ein realer Lohnzuwachs von 0,7% bleiben. Das teilte die gewerkschaftsnahe Hans-Böckler-Stiftung mit. Tine Klimach.
7: Mehr Geld im Portemonnaie für Millionen Beschäftigte. Somit hätten die Menschen mehr Kaufkraft und könnten mehr konsumieren, was die Konjunktur ankurbeln würde. Von den aktuellen Tariferhöhungen profitieren den Angaben zufolge mehr als 15 Millionen Beschäftigte. In einigen großen Branchen wie dem Einzelhandel wird noch verhandelt. In der Metall- und Elektroindustrie beginnen die Tarifverhandlungen im Herbst. Die Inflation in Deutschland war im Juli auf 2,8% geklettert. Nach Auslaufen des Tankrabatts schlugen steigende Energiepreise wieder voll durch.
6: In der gesetzlichen Pflegeversicherung droht ein Milliardenloch. Nach Einschätzung von AOK-Bundesverbandschefin Carola Reimann könnte das Defizit auf rund 8 Milliarden Euro anwachsen. Das wäre mehr als ein Zehntel der jährlichen Ausgaben der Pflegeversicherungen. Das sagte sie der Funke Mediengruppe. Claudia Wächter.
8: Die Beiträge werden weiter steigen, wenn wir nichts tun, warnt die AOK-Chefin. Und um die Löcher zu stopfen, hat sie zwei Vorschläge. Der Bund gibt mehr Geld und sie plädiert für einen Finanzausgleich zwischen sozialer und privater Pflegeversicherung. Außerdem fordert sie, gesamtgesellschaftliche Aufgaben der Pflegeversicherung müssen aus Steuermitteln finanziert werden. Und dazu zählt sie auch die Rentenbeiträge für Menschen, die Angehörige pflegen.
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6: Die Nürnberg Ice Tigers verlieren ihren Neuzugang William Dufour für mehrere Wochen. Der 24 Jahre alte Kanadier hat sich im Training eine Oberkörperverletzung zugezogen und fällt laut Verein 3 bis 4 Wochen aus. Nach einer Reha in München bei Spezialisten entscheidet sich, ob er wieder aufs Eis kann. Soweit das Neueste aus dem Star FM News Center.
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9: Ja, also immer noch eine dicke Wolkendecke und die bleibt uns heute leider auch erhalten. 17 Grad aktuell in Nürnberg, 17 Grad in Allersberg, 17 Grad in Karlsburg und auch bei dir sind so zwischen 17 und 18 Grad, denn das sind tatsächlich auch schon so die Höchsttemperaturen für heute. Zwischen 18 und 20 Grad pendelt sich das ein. Hässliche 90% Regenwahrscheinlichkeit, maximal eine Stunde Sonne auf den Tag verteilt. Nun ja. Gucken wir auf die Star-FM-Prognose, ob es besser wird? Ja. Morgen nämlich schon, da bleibt es überwiegend trocken. Wir haben so eine, geringe Regenwahrscheinlichkeit von 20%. 25 Grad erreichen wir immerhin schon 5 Stunden Sonne. Der Donnerstag richtig schön und sonnig. Kurz mal wieder Sommer spüren. 9 Stunden Sonne bei 31 Grad. Denn dann ist es auch schon schnell wieder vorbei. Freitag, Samstag, Sonntag. Ja, so 24, 25 Grad Sonne, Wolken und Regen im Wechsel. Wir schauen auf Frankenstraßen, man merkt, dass Ferien sind, es ist aktuell nichts los. Keine Stop-and-Goes, keine Staus, kommst überall gut durch. Litzer stehen auf der A73 Richtung Bamberg, kurz vor der Ausfahrt Kulmbach. In Hersbruck blitzt es in der Nürnberger Straße, Doppelblitz an Fürth, Seeacker Straße und Würzburger Straße. In Soltendorf blitzt es auf der Fürther Straße, Nürnberg-Rednitz-Straße und Schwarzenbruck in der Ortsdurchfahrt in Richtung Feucht. Hast du noch was gesehen in Sachen Stausblitzer? Dann ruf gern durch. Dann ruf gern durch oder schick deine WhatsApp-Sprachnachricht wie immer kostenlos an die 0800 0303 666. Danke dir, komm gut durch, gute Fahrt.
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9: Mit Thomas Börner im Urlaub. Schön, dass du mit dabei bist. Einen wunderschönen Dienstag wünsche ich dir. Was können wir am besten? Ja, Maximum Rock spielen machen wir auch gleich. Und dich natürlich über guten Maximum Rock informieren. Mache ich auch gleich in den Rock News. Davor gibt's Boys Sets Fire mit Empire. Die Cooks dabei mit Nave. John Jett and the Blackhearts. Klassiker aus dem Jahr 81. Damals eines der ersten Videos, was bei MTV on Air gegangen ist. I Love Rock'n'Roll gibt's direkt nach Bush und More Than Machines. Das erste war, glaube ich, Video Killed the Radio Star, ne? Von Buggles. Könnte es sein? Ich glaube. Naja. Wir sind jedenfalls erstmal Bush mit More Than Machines.

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0: Danke fürs Einschalten. Schön, dass du mit dabei bist. Viel Spaß auf der Arbeit wünsche ich dir. Hier ist StarFM at Work. Und ich weiß nicht, ob du auf der Arbeit heute auch schon so ein bisschen Mystery hattest, so rätselhafte Geschichten, aber naja, hier.
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0: Bei Greta Van Fleet ist es gerade sehr rätselhaft. Es gibt einen Mystery-Teaser bei der Band. Gestern wurde ein neues Video veröffentlicht, das auf eine Tour zum kommenden neuen Studioalbum hinweisen könnte. Ein zweites Video mit alten Live-Aufnahmen war nur kurz zu sehen, wurde dann wieder offline genommen. Das neue Album von Greta Van Fleet kommt am 9. Oktober raus. Die letzte Tour der Band fand vor 2 Jahren statt. Sehr mysteriös alles im Moment gerade. Wir halten dich aber natürlich da weiter auf dem Laufenden. Das Auktionshaus Prop Store wird bald einen Flügel versteigern. Das ist jetzt erstmal nichts Besonderes, aber es ist ein Flügel, auf dem Freddie Mercury während seiner Aufnahmen in den Musicland Studios in München gespielt hat. In den 80ern hat er da nämlich Songs für die Queen-Alben The Game, Hot Space, The Works und für Solomaterial aufgenommen. Wer Interesse hat, man rechnet mit über $500.000 für das gute Stück. Neben dem Flügel wird es übrigens auch noch ein von Freddie benutztes Mikrofon und handgeschriebene Songtexte geben. Die Auktion findet dann Anfang Oktober statt. Und heute in einem Monat, da wird Pearl Jam Bassist Jeff Ament sein Fotobuch Synth Forever rausbringen. 90% der Fotos seien noch nie gezeigt worden und sollen für Pearl Jam Fans ein absolutes Highlight sein, heißt es. Es wird übrigens auch eine Buchtour zum Album geben, allerdings leider nicht in Europa. Soweit erstmal deine Rock News. 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

0: Einen wunderschönen Dienstagvormittag wünsche ich dir und viel Spaß auf der Arbeit. Und ich finde, es ist wieder mal Zeit, dass ich mich mal um unsere Planung kümmere. Ne?
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0: Denn es ist eine ganze Menge los. Immer noch das Sommernacht Filmfestival tobt in der letzten Woche. Heute unter anderem Father, Mother, Sister, Brother von Kultregisseur im Jarmusch. Unter anderem mit Tom Waits auf der Freilichtbühne im Stadtpark in Fürth. Aber natürlich heute auch das große Highlight, das Konzert von der berühmtesten Coverband der Welt. Alice Cooper, Johnny Depp und Joe Perry von Aerosmith sind die Hollywood Vampires. Die spielen sich quer durch die Rockgeschichte, covern immer noch Songs von den Stones, The Who, AC/DC, David Bowie, aber spielen natürlich auch ihre eigenen Songs, Alice Cooper, Aerosmith Songs. Hollywood Vampires in der PSD Bank Nürnberg Arena, 20 Uhr geht's los, Sitzplätze gibt's ab 95 Euro, Stehplätze kosten ab 116 Euro, also nicht ganz billig, aber sehr geil. Am Donnerstag das Konzert von Small Speaker, das ist Punkrock aus Tokio. Den Sound hörst du dann am Donnerstag im Kunstkeller Fürth, 21 Uhr geht's los, für 10 bis 15 Euro bist du dabei, heißt allerdings zahl, was du kannst. Der Erlös geht zu 100% an die auftretenden Bands. Also, eine ganz gute Woche und da gibt's noch viel, viel mehr, aber dabei lassen wir es erstmal für jetzt.

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7: Im Studio Michael Bottlick. Alles auf Neustart. Nach der Sommerpause ist das Bundeskabinett heute zu einer zweitägigen Klausur auf Schloss Neuhardenberg in Brandenburg zusammengekommen. Auf den kriselnden Zusammenhalt seiner Regierungskoalition angesprochen, sagte Bundeskanzler Friedrich Merz vorab.
8: Nehmen Sie das gute Wetter und die angenehmen Temperaturen auch als Beleg dafür, dass wir uns an einer guten Atmosphäre hier in Neuhardenberg im Kabinett treffen und dass die Bundesregierung insgesamt fest entschlossen ist, die Probleme anzupacken.
7: Vor allem gehe es jetzt um die Wirtschaft. Schwäche müsse überwunden werden und das hätte man weitgehend selbst in der Hand, so Merz weiter. Das Bezahlen ohne Bargeld wird an deutschen Ladenkassen immer beliebter und immer häufiger, heißt es, mit Karte bitte. Am häufigsten kommt dabei die Girocard zum Einsatz. Sie hat im ersten Halbjahr Rekordzahlen erzielt. Kartenkunden haben sie rund 4,21 Milliarden Mal gezückt. Ursula Winkler berichtet.
9: Rund 100 Millionen Girocards oder EC-Karten, wie sie oft noch genannt werden, sind im Umlauf. Die Bankkarte ist beim bargeldlosen Zahlen das am meisten genutzte Zahlungsmittel. Viele haben die Karte zusätzlich in ihren digitalen Geldbörsen eingespeichert und können an der Kasse statt der Karte auch das Smartphone oder ihre Smartwatch ans Gerät halten. Die Menschen zahlen zunehmend auch kleine Beträge, etwa beim Bäcker, am Kiosk oder Automaten, gerne mit Karte. Bald soll sie neue Funktionen bekommen. Im kommenden Jahr soll es etwa auch möglich werden, Mietwagen oder Hotelzimmer mit Girocard zu buchen. Bisher braucht man dafür eine Kreditkarte.
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7: 11 von 17 Bundesliga-Trainern tippen wieder auf den FC Bayern München als deutschen Meister. Nur 2 Coaches trauen sich einen Außenseiter zu und der heißt nicht Dortmund. Paderborns Trainer Kettemann und Gladbachs Trainer Polanski setzen auf den VfB Stuttgart. Los geht es am Freitag mit der Partie Bayern gegen Stuttgart. Soweit das Neueste aus dem Star FM News Center.
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10: Wir gucken auf die aktuellen Temperaturen bei uns. 18 Grad haben wir derzeit in Eckenheit. In Großgründlach sind es 18 Grad und auch in Stein haben wir 18 Grad. Und naja, du siehst es ja selber, ne? Ich nenne es mal wechselhaft, aber wenigstens noch trocken. Die StarFM-Prognose für heute ist tatsächlich auch nicht so richtig doll. Wir erreichen maximale 20 Grad, höchstens eine Stunde Sonne und so eine hässliche Regenwahrscheinlichkeit von 90%. Die StarFM-Prognose für die nächsten beiden Tage sieht aber erstmal ganz gut aus. Morgen 5 Stunden Sonne, 25 Grad. Donnerstag kehrt der Sommer nochmal kurz zurück mit 31 Grad und 9 Stunden Sonne. Vielleicht nochmal den Grill anschmeißen, irgendwas draußen machen, die Zeit genießen, denn Freitag und am Wochenende, naja, sagen wir mal Freitag und Samstag, sehr ungemütlich, immer wieder Regenschauer, maximale 23, 24 Grad. Die aktuellsten Verkehrsmeldungen, ja, mittlerweile gibt es sogar welche. Auf der B2 Richtung Donauwörth, Stop and Go, 5 Minuten brauchst du zwischen Ellingen und Weißenburg. Länger schon der Stau, nämlich knapp 10 Minuten auf der A73 Richtung Nürnberg. 2 Kilometer Stau aktuell zwischen Möhrendorf und Erlangen-Nord. Geblitzt wirst du in Hersbruck in der Nürnberger Straße, in Fürth, Seeackerstraße und auf der Würzburger Straße. In Seukendorf blitzt es in der Fürther Straße, in Nürnberg, auf der Rednitzstraße, Schwarzenbruck, in der Ortsdurchfahrt Richtung Feucht und in Erlangen-Neumühle. Hast du noch was für die Liste? Dann gerne anrufen bitte oder mir kostenlos deine WhatsApp-Sprachnachricht schicken und zwar direkt ins StarFM-Studio 0800 0303 666. Danke dir. Komm gut durch, gute Fahrt.
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10: Mit Thomas, dem alten Franke. Ich freue mich, dass du mit dabei bist. 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Magst du Maximum Rock hören? Natürlich möchtest du das, sonst wärst du ja nicht bei Star FM gelandet. Ne? Danke fürs Einschalten. Gleich Soundgarden, Fell on Black Days, Sum 41 habe ich dabei, Into Deep, Guns N' Roses, Welcome to the Jungle und eine Runde Gaslight Anthem können wir eigentlich auch mal wieder spielen. Mache ich jetzt. Old White Lincoln. Schönen Dienstag.

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0: Stereophonics Dakota hier bei StarFM at Work. Ich war ja heute Morgen, als ich den Breakfast Club gehört habe, einigermaßen verwundert, als ich gehört habe, Chris hilft.
1: Was soll das denn jetzt bitte heißen?
0: Macht er ja sonst eher selten, deswegen habe ich gedacht, ich muss ihn mir mal kurz einladen und muss mal hören. Chris, mein Lieber.
1: Ja, alleine dieser Satz ist schon eine Frage. Ich helfe sehr oft, ja. Manchmal helfe ich halt einfach nur mit meinem Dasein, ja.
0: Und aber vielleicht ist es das, was
1: ich kann auch finanziell helfen und ich weiß gar nicht, du bist ja auch so ein Mensch, der fährt viel durch die Gegend, der sieht viel und mir fällt auch immer mal wieder auf, gerade wenn man auch in den sozialen Netzwerken unterwegs ist, dass immer und überall immer mal so ein bisschen Kohle fehlt, ne? Ob es nur irgendwie der Festivalbesuch ist oder ob man vielleicht irgendwie eine offene Rechnung hat, weil der Kühlschrank kaputt ist oder das Bett zusammengekracht ist. Irgendwo hat man immer mal ein paar Pinunsen, die fehlen und ich hab jetzt bei der kaufmännischen Leitung, bin jetzt hingegangen, hab gesagt, du, ich möchte die Leute unterstützen, ich brauche Kohle. Ja. Ich möchte nicht sagen, weil es mir teilweise ein bisschen unangenehm war, was ich dafür machen musste, aber ich habe es gerne gemacht und möchte dir da draußen helfen. Du bist der wichtige Teil, was ich dafür machen muss, ist ja vollkommen egal. Du bist derjenige oder diejenige, die die Kohle braucht und die bekommst du von mir.
0: Also Chris hat die Hosen runtergelassen, hat ordentlich Geld eingesammelt und das haust du jetzt raus. Wie komme ich denn ran?
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1: So nehme ich.
0: Ab 6, ne? Dankeschön, Chris.
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0: Absoluter Klassiker aus den 90ern, Nirvana, Smells Like Teen Spirit natürlich. Und wenn du auf diesen 90er-Sound stehst, empfehle ich dir immer wieder unseren 90er-Jahre-Rock-Channel, einer von vielen coolen Rock-Channels in der App und auf starfm.de. Das war eine Überraschung hier. Nickelback, Rattle the Cage, Überraschung in deinen Rockcharts, den Saab im Rock Top 30, denn Nickelback, die Band, die angeblich keiner mag, ja, ist ja so, sind auf Platz 3 angekommen. Von Platz 6, 3 Plätze aufgestiegen, also. Haben es aber noch nicht ganz an die Spitze geschafft, denn da sind immer noch, und das schon in der 5. Woche. Und mich freut es ja sehr, Green Day mit I'm Never Gonna R.I.P. aus dem aktuellen Nimrods-Film. Geile Rockabilly-Nummer, ich stehe voll auf den Sound. Also Daumen hoch für Green Day, was sie da abgeliefert haben, scheint dir genauso zu gefallen wie mir. Ja, Steph from Rock Charts, Rock Top 30. Das Thema, du merkst es schon, Freitag ist es wieder soweit, 16:45, da gibt es die neue Ausgabe. Und bis dahin kannst du fleißig voten für alle Songs, die jetzt schon drin sind, die vielleicht nicht mehr drin sein sollen, und für unsere 3 Neuvorstellungen.
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0: Eine davon geht so. Das sind Twin Atlantic mit ihrer aktuellen Scheibe Super Sweetness vom kommenden 8. Studioalbum des schottischen Trios Separation from the Animals. Dann haben wir Maximum Rock von den Autumn Kings dabei, Gone, Gone, Gone. Sagen selber, sie haben sich verschmolzen aus Einflüssen von Bands wie System of a Down, Nirvana, Billy Talent, Sublime, Avenged Sevenfold und sind jetzt Autumn Kings, Gone, Gone, Gone. Und alte Bekannte sind auch wieder da. 6 Jahre nach dem letzten Studioalbum haben Die Happy gesagt, wir sind wieder da. Ja, mit 9 Songs. Die erste Single heißt Crazy. Und 2027 kommt auch ein neues Album raus. Und die spiele ich dir jetzt in voller Länge. Und während du sie hörst, entscheidest du, ob du sie drin haben möchtest. Die eigentlich sehr fröhliche Nummer, ne? Crazy, hier sind Die Happy.

Die Happy waren das mit Crazy. Möchtest du den Song drin haben in deinen Rockcharts, den Star im Rock Top 30, dann gib ihm mal deine Stimme. Und das neue 10. Album von Die Happy, Empathy is No Weakness, kommt wie gesagt nächstes Jahr dazu. Passende Tour im Frühjahr 2027, dann Star im wird er die Gigs präsentieren. Aber du entscheidest jetzt erstmal, welchen Song du drin haben möchtest. Ne? In der App und auf starfm.de, Freitag ab 16:45 Uhr die neue Ausgabe.

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9: Im Studio Jan Seifert. Überraschende Wende im Fall des Messeangriffs von Heilsbronn im Kreis Ansbach. Weil es einen Fehler in der Strafbeurteilung gibt, hat der Bundesgerichtshof das Strafmaß nochmal kassiert. Letztes Jahr hat ein damals 26-Jähriger einen 41-Jährigen vor dessen Wohnung mit mehreren Messerstichen lebensgefährlich verletzt. Im Auftrag, wie er später gestand. Dafür ist er zu 13 Jahren und 6 Monaten Haft verurteilt worden. Am Schuldspruch selbst ändert sich nichts, nur das Strafmaß muss neu bewertet werden. Des Deutschen liebstes Kind ist das Auto und bleibt es auch. Aktuelle TÜV-Mobility-Studie. 8 von 10 Deutschen sind mindestens einmal die Woche mit dem Auto unterwegs. Thomas Thunfeld.
10: Fast 90% der Haushalte haben ein eigenes Auto. Immerhin jeder 11. befragte Autobesitzer eins mit Elektroantrieb. Rund 25% aller Befragten würden grundsätzlich E-Autos bevorzugen, wenn sie ein Fahrzeug kaufen müssten. Eine knappe Mehrheit ist übrigens dagegen, den Autoverkehr in den Zentren von Städten und Gemeinden zu beschränken. Immerhin 40% aber auch dafür. Und nach dem Autofahren ist zu Fuß gehen die beliebteste Fortbewegungsart mit großem Vorsprung vor den Öffis und dem Fahrrad.
9: KI-Musik fliegt künftig aus den Charts, zumindest in Australien. Der Musikverband dort hat seinen Kodex geändert. Ab Freitag muss eine Aufnahme, Zitat, wesentlich von Menschen gemacht sein. Rein maschinell erzeugte Songs sind raus, KI als Hilfsmittel beim Komponieren oder Mischen bleibt aber erlaubt. Wie schwierig die Grenze ist, hat gerade ein Fall gezeigt. Ein DJ mit einer Coverversion von Madonnas Like a Prayer kam auf Platz 4. Später kam raus, dass Gesang und Schlagzeug von KI stammen.
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9: Ein Hotel in den französischen Pyrenäen wird gerade im Netz mit 5-Sterne-Bewertungen überschüttet. Bei der Spanien-Rundfahrt sind die Fahrer gestern in einen heftigen Hagelsturm geraten. Das Hotel in Mont-Louis hat die 180 durchnässten Radprofis spontan reingelassen, Handtücher verteilt und warme Getränke ausgegeben. Jetzt bedanken sich Fahrer und Fans mit witzigen Bewertungen im Netz. Soweit das Neueste aus dem Star FM News Center.
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11: Also die Sonne will nicht so richtig durchkommen, ne? Durch diese dicke Wolkendecke. 18 Grad haben wir gerade in Nürnberg, 18 Grad in Büchenbach, 18 Grad auch in Obermichelbach. Es ist wechselhaft heute, am Nachmittag sind Schauer möglich und die Höchsttemperaturen, die haben wir tatsächlich schon lange erreicht, so mit 18, 19 Grad gerade. So, wir gucken auf die Star FM Prognose, es wird besser. Die nächsten beiden Tage werden zumindest mal besser. Morgen 4 Stunden Sonne bei 25 Grad und am Donnerstag bei 30 Grad sogar 9 Stunden Sonne und dann ist auch schon wieder vorbei. Aber ähnliches Wetter wie heute, nur wärmer. 24 Grad am Freitag, aber immer wieder Wolken- und Regenschauer, auch das Wochenende. Naja, es sieht jetzt gar nicht so schlecht aus. Viele Wolken, gelegentlich kann es am Samstag noch mal ein bisschen regnen, aber Samstag, Sonntag so um die 25, 26 Grad. Wir gucken auf Frankenstraßen. Gute Nachrichten gibt es von der A6 Richtung Heilbronn. Keine Gefahr mehr zwischen Neuendettelsau und Lichtenau. Die Gefahrenstelle ist beseitigt. Auf der A9 Richtung Nürnberg zwischen Laufhersburg und Lauf besteht allerdings Gefahr durch einen defekten PKW. Der blockiert die linke Spur und die ist deshalb gesperrt. Geblitzt wirst du aktuell auf der A73 Richtung Bamberg, kurz vor der Ausfahrt Kulmbach in Hersbruck, auf der Nürnberger Straße. Doppelblitzer in Fürth, in der Würzburger Straße und in der Seeackerstraße. In Nürnberg blitzt es in der Rednitzstraße, in Schwarzenbruck, in der Ortsdurchfahrt Richtung Feucht und in Erlangen-Neumühle. Hast du noch was? Ruf gern durch oder schick kostenlos deine WhatsApp-Sprachnachricht direkt ins Studio an die 0800 0303 666. Vielen Dank, gute Fahrt.
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11: Mit Thomas Börner im wohlverdienten Urlaub. Schönen Urlaub, liebe Börner. Ja, hier ist irgendwie so Anfang Mitte September irgendwann wieder da. Naja, bis dahin musst du mit mir Vorlieb nehmen. Wir hauen rein. Nächste Stunde, nächste Runde Star FM at Work. Ich meine, so eine Geschichte wäre ja gar nicht mehr möglich, dass eine Band heutzutage mit richtigem Blut ein Comic druckt, also mit Blut, in der echten Blut, in der roten Farbe. Es wäre ein Skandal. Aber damals ging das alles noch, ne? Ich sage nur Happy Birthday Gene Simmons von KISS. Ja? Der wird heute 77. Gleich vielleicht noch ein paar Geschichten über Gene Simmons, die du noch nicht kanntest. Vorher noch Maximum Rock von, ach, ich liebe es, aus dem Jahr 78. Ja? Ich nenne es mal einen 80s-Klassiker. Dire Straits, Sultans of Swing. U2 sind dabei mit Elevation, Killing in the Name, Rage Against the Machine. Können wir wieder ein bisschen was abreagieren im Büro, was sich so aufgestaut hat jetzt bis zum Mittag. Und jetzt erstmal eine Runde Mumford & Sons. I will wait. Ich wünsche dir einen schönen Dienstag. Viel Spaß bei allem, was du gerade tust.

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0: Black Keys waren das gerade mit Lonely Boy hier bei Starving at Work. Na, hoffentlich ist er heute an seinem Geburtstag kein Lonely Boy, ne? Ja, wir müssen mal wieder Happy Birthday sagen, nachdem wir schon Rob Halford, Judas Priest heute zum 75. gratuliert haben. Geht's jetzt an ihn hier. Genau. Wenn du das hörst, dann weißt du, es geht um Gene Simmons von Kiss, God of Thunder, sein Signature-Song. Gene Simmons hat nämlich heute auch Geburtstag, wird 77. Also Happy Birthday Gene Simmons und hier mal eine Top 3 mit Stories aus seinem Leben, die du vielleicht noch nicht kennst.
1: 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Platz 3.
0: Ehe Gene Simmons mit Kiss ganze Stadien gefüllt hat, war sein Publikum nämlich deutlich kleiner. Eine 6. Klasse in Spanish Harlem. Ja, Gene Simmons hatte ja Pädagogik studiert und kurzfristig als Lehrer gearbeitet. Rückblickend sagt er, dass ihm dabei was aufgefallen sei. Vielleicht wollte er gar nicht nur unterrichten. Vielleicht gefiel ihm vor allem, vorne zu stehen und die Aufmerksamkeit eines ganzen Raums zu haben. Der Sprung vom Klassenzimmer zur Bühne war also gar nicht mal so groß und damit nicht genug. Vor Kiss hat Gene Simmons außerdem noch als Assistent bei der Vogue gearbeitet.
1: Platz 2.
0: Gene Simmons wurde 1949 als Chaim Witz in Haifa geboren, ist zunächst aufgewachsen in sehr einfachen Verhältnissen in Israel. Später erzählte er, seine Familie sei sogar so arm gewesen, dass Brot und Milch rationiert wurden. Und offenbar steckte der Geschäftsmann damals schon in ihm. Ja? Mit ungefähr 7 Jahren, da hat er zusammen mit einem Freund wild wachsende Früchte gesammelt und sie am Straßenrand verkauft. 1958 zog er sich schließlich mit seiner Mutter nach New York zurück. Jahrzehnte, ehe Kiss ihren Namen aufgefüllt jedes denkbare Produkt gedruckt haben. Über Kiss-Merch muss ich dir, glaube ich, nicht mehr viel erzählen, hat Gene Simmons also schon als Grundschüler seine erste kleine Einnahmequelle entdeckt. Ja, wild gesammelte Früchte auf der Straße verkauft.
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0: Ja, Platz 1 klingt wie eine Kiss-Legende, ist aber tatsächlich eine wahre Geschichte. Für den ersten großen Kiss-Marvel-Comic von 1977 hat sich die komplette Band Blut abnehmen lassen. Das Ganze wurde sogar von einem Notar begleitet. Anschließend sind Kiss dann zusammen mit Marvel-Legende Stan Lee zu einer Druckerfabrik in Buffalo geflogen, wo das Blut dann in die rote Druckfarbe für den Comic gegeben wurde. Gene Simmons hat die Story später selber bestätigt. Damit enthielt die Druckfarbe des Marvel-Comics Super Special Kiss tatsächlich Blut der 4 Bandmitglieder. Ich meine, passender kann man Gene Simmons' Demon Image ja wahrscheinlich gar nicht vermarkten. Kleiner Bonusfakt am Rande, Stan Lee hat sich später mal erinnert an noch was von diesem Trip. Simmons sei ein derart großer Comic-Fan gewesen, sagt er, dass ihm während des Fluges Details aus alten Marvel-Heften inklusive einzelner Szenen und Panels aufzählen konnte, was ihn wohl beeindruckt und genervt gleichzeitig hat. Also, soweit deine Top 3. Happy Birthday, Gene Simmons von Kiss. Heute ist er 77.
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0: The Verve waren das gerade mit Bittersweet Symphony.
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0: Das machen wir öfter mit dir, ne? Lassen dich die neuesten Alben vor allen anderen hören, fragen nach deiner Meinung. Aber jetzt haben wir das nicht in XXL, sondern eigentlich in 16XL gemacht, quasi. Unser Simon ist jetzt im Studio. Hallo Simon.
2: Hallöchen.
0: Wir waren nämlich mit Airborne unterwegs, mit der Band live mit dabei, haben das neue Album vor allen anderen mit dir angehört. Airborne, das haben wir schon in NRW gemacht. Gestern haben wir es in Berlin gemacht. Und vielleicht machen wir es auch nochmal bei dir vor der Haustür. Wer weiß, aber wir sind noch nicht draußen. Simon, jetzt muss ich erstmal fragen, wie war es gestern? Was waren so die absoluten Highlights auf der Tour überhaupt mit Airborne jetzt?
2: Jesus Christus, also gestern war wirklich ein absoluter Abriss. Also es ist ja diesmal eher in so einem Biergarten passiert, nicht in einem Kino wie in Köln. Und dadurch hatten die Leute, glaube ich, auch mehr Bock auf Party. Mhm. Das war eigentlich wie auf einem Konzert, nur dass es kein Konzert war. Also megamäßige Stimmung. Alle ganz gut auch am Tresen gewesen, aber das Highlight war natürlich, dass dann die Band mit mir auf der Bühne war und wir da wirklich richtig Stimmung gemacht haben.
0: Was waren denn so die interessantesten Fragen und die Antworten darauf?
2: Naja, spannend ist ja bei so einer Band wie Airborne dann immer so diese ganzen AC/DC-Vergleiche, die kommen. Ja, ja, und dann kam natürlich die Frage aller Fragen auf, Bon Scott oder Brian Johnson. Und ich finde, Joel hat da auf jeden Fall ganz charmant sich rausgewindet, ohne was Falsches zu sagen.
0: Okay.
2: Weil er konnte sich natürlich nicht ganz festlegen, hat dann 5-minütige Rede darüber gehalten, wie geil eigentlich AC/DC sind. Und wenn jemand Bon Scott oder Brian nicht mag, dann mag er auch nicht AC/DC und dann ist er auch kein richtiger Rockfan. Und ich meine, damit hat er doch wohl schon irgendwo recht.
0: Ja, das stimmt. Neues Album, wie kommt es bei den Leuten an?
2: Also, so wie ich das gesehen habe und gehört habe, kommt es extrem gut an. Also wie gesagt, die Stimmung war phänomenal. Es war wie, als wäre man auf einem Konzert.
0: Okay. Und gab es irgendwie so einen Workshop, wie zerschlage ich die Bierdose am effektivsten an meinem Kopf?
2: Oh ja. Und diesmal war ich auch noch Teil davon.
0: Ach nein.
2: Ja, ich habe die Tricks direkt umsetzen dürfen auf der Bühne und habe mir zusammen mit Joel so eine Bierdose auf den Kopf zerkrachen lassen.
0: Das sieht man aber gar nicht. Also keine Beulen am
2: es
0: Kopf, keine Platz.
2: Es ist erstaunlich. Das habe ich jetzt nämlich gelernt. Ich dachte nämlich auch, oh scheiße, gleich kommt der Krankenwagen. Der Trick ist ein bisschen das Schütteln auch. Also es ist eigentlich echt nicht so schwer, sich so eine Bierdose auf den Kopf zu hauen. Also man schüttelt ein bisschen, knallt sich das Ding dreimal gegen den Schädel und schon spritzt die Soße daraus.
0: Also Simon, gern gesehener Gast auch auf deiner nächsten Party mit seinem Bierdosentrick.
2: Solange der Wischmob noch in der Ecke steht.
0: Sehr schön. Also rundum gelungene Tour mit Airborne. Wir haben dich wieder mal zum Plattenprüfer XXL gemacht und ich hoffe, dass wir vielleicht nochmal mit der Band auf Tour gehen und auch in deine Nähe kommen, auf jeden Fall.
2: Ich brauche jetzt erstmal ein bisschen Pause wegen dem Schädel.
0: Ja, und ein Kühlpack. Dankeschön, Simon.
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7: Im Studio Jan Seifert. Überraschende Wende im Fall des Messerangriffs von Heilsbronn im Kreis Ansbach. Weil es einen Fehler in der Strafbeurteilung gibt, hat der Bundesgerichtshof das Strafmaß nochmal kassiert. Letztes Jahr hat ein damals 26-Jähriger einen 41-Jährigen vor dessen Wohnung mit mehreren Messerstichen lebensgefährlich verletzt. Im Auftrag, wie er später gestand. Dafür ist er zu 13 Jahren und 6 Monaten Haft verurteilt worden. Am Schuldspruch selbst ändert sich nichts, nur das Strafmaß muss neu bewertet werden. Gute Nachrichten vom Bau. Die Auftragsbücher sind wieder voller. Plus 11% im Juni verglichen mit dem Vorjahr, so das Statistische Bundesamt. Claudia Wächter.
8: Mehr Wohnungen sind in Planung, aber auch mehr Brücken und Straßen werden gebaut. Und das wirkt sich auch auf die Beschäftigung aus. Im Vergleich zum Vorjahr arbeiten mehr Leute im Baugewerbe. Mittlerweile rund 550.000. Vor allem profitiert die Branche von den Milliarden, die der Bund für Straße und Schiene locker macht. Ein Problem dagegen sind die gestiegenen Baukosten. Auch deshalb spricht der Bauindustrieverband noch nicht von einer Trendwende.
7: Tag der Entscheidung bei Volkswagen. In den Werken läuft eine ganze Reihe von Betriebsversammlungen. Auftakt in Wolfsburg und Braunschweig. Dirk Zeitler.
9: Für VW-Chef Blume sind die bisherigen Einsparungen noch nicht ausreichend. Wir sind überdimensioniert, das macht uns oft zu langsam und zu kompliziert, beschrieb der VW-Boss das Problem. Die Lage sei mehr als kritisch, sagte Blume zuletzt in einem internen Interview. Die Belegschaft will vom Vorstand Klarheit, wie dieser das Unternehmen unter diesen Bedingungen zukunftsfest aufstellen will. Betriebsratschefin Cavallo lehnte am Abend betriebsbedingte Kündigungen und Werksschließungen klar ab.
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7: Die Luft wird immer dünner für FIFA-Boss Infantino. Mehrere Fußball-Weltstars aus Frankreich und Großbritannien fordern einen Neuanfang an der Spitze des Weltfußballs. Genug ist genug, schreiben sie in einem gemeinsamen Statement. FIFA-Boss Infantino hatte private Investoren für WM-Geschäfte ins Spiel gebracht und den Plan nach massiver Kritik wieder zurückgezogen. Soweit das Neueste aus dem Star-FM News Center.
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11: Also ich weiß nicht, wie es dir geht, aber wenn immer ich heute da hochgucke, so im gen Himmel, dann es gibt irgendwie gar keine Veränderung, oder? Immer noch eine dicke Wolkendecke. Sonne kommt nicht durch. Immer noch 18 Grad in Dietersdorf, Rötenbach und in Karlsburg. Und tatsächlich gibt es am Nachmittag auch noch Schauer und die Höchsttemperaturen für heute haben wir dann wohl erreicht. Naja, gut. Gucken wir optimistisch auf die Star-FM-Prognose, denn die ist ganz gut, zumindest für morgen und übermorgen. Morgen dann nur noch 20% Regenwahrscheinlichkeit, 4 Stunden Sonne immerhin schon bei 25 Grad. Der Donnerstag wird ganz schön, wie es aussieht, mit 9 Stunden Sonne und 30 Grad. Aber dann ist es auch schon wieder ähnlich unbeständig wie heute, nämlich am Freitag, Samstag und Sonntag sind einzelne Schauer möglich, zwischendurch aber auch mal so 2 bis 5 Stunden Sonne, um die 24 bis 25 Grad. Die aktuellsten Verkehrsmeldungen? Es gibt keine. Nein, kommst überall gut durch, gute freie Fahrt. Geblitzt wird allerdings. Und zwar in Nürnberg in der Löwenberger Straße stadtauswärts, auf der Jansenbrücke Richtung Frankenschnellweg und in der Sonnenstraße Richtung Bauernfeinstraße. Weitere Blitzer stehen in Hersbruck auf der Nürnberger Straße, in Fürth, in der Würzburger Straße, Seukendorf, Fürther Straße, Schwarzenbruck, Ortsdurchfahrt Richtung Feucht und in Erlangen-Neumühle. Wenn du noch was hast in Sachen Staus und Blitzer für die Liste, dann gerne her damit. Einfach kurz WhatsApp-Sprachnachricht schicken, kostenlos an die 0800 0303 666. Komm gut durch, vielen Dank und hab eine gute Fahrt.
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11: Auch in der letzten Stunde Star FM at Work mit mir. Ich bin Thomas, freue mich, dass du mit am Start bist. Wenn du die Burner vermisst, die vermisst uns wahrscheinlich nicht, ne? Die sind nicht gerade im Urlaub. Schönen Urlaub, liebe Burner, ist Anfang September irgendwie wieder da. Also, starten wir rein in die nächste, letzte Stunde Star FM at Work. Und wenn du gerade vielleicht auf dem Weg zur Bandprobe bist und großes Talent hast, dann mach doch mal mit bei den Star FM Nero Awards oder bei den Star FM Rock Talents. Ja, wir fördern den Nachwuchs. Alles in der App und auf starfm.de. Jetzt gibt's erstmal Rockbands, die auch Talente, aber die haben es halt einfach schon geschafft, ne? Alice Cooper, Poison dabei, Nickelback. Da streitet man sich über das Talent. Mit Too Bad, Bloodhound Gang ist dabei, Firewater Burn. Und wir starten mit Måneskin und Honey, Are You Coming? Ich wünsche dir einen schönen Dienstag.

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0: Passender Song zum Rausgucken, ne? Wenn du in deinem Büro auch Fenster hast. Window, das waren die Foo Fighters. Hier in deiner StarFM-Playlist, gerade gehört bei StarFM at Work.
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0: Du wolltest dir eigentlich gerade einen Flügel kaufen und hast noch ein bisschen was auf der hohen Kante. Dann pass mal auf, wie wär's denn mit einem ganz besonderen Flügel? Das Auktionshaus Prop Store. Das wird bald ein Flügel versteigern, auf dem Freddie Mercury während seiner Aufnahmen in den Musicland Studios in München gespielt hat. Ja, in den 18 hat er da Songs für die Queen-Alben The Game, Hot Space, The Works und für Solomaterial aufgenommen. Also, wenn du Interesse an diesem historischen Flügel hast, an dem Freddie Mercury gesessen und gespielt hat, man rechnet so mit einem Erlös von über 500.000 Dollar für das gute Stück. Neben dem Flügel wird es übrigens auch ein von Freddie benutztes Mikrofon und handgeschriebene Songtexte geben. Also für Freddie-Fans auf jeden Fall eine Goldgrube. Ja? Die Auktion findet Anfang Oktober statt, wie gesagt im Auktionshaus Prop Store. Heute in einem Monat, da wird Pearl Jam Bassist Jeff Ament sein Fotobuch Since Forever rausbringen. 90% der Fotos, sagt er, seien noch nie gezeigt worden und sollen für Pearl Jam Fans ein absolutes Highlight sein. Es wird übrigens auch eine Buchtour zum Album geben, allerdings nicht bei uns in Europa, das ist schon mal die schlechte Nachricht. Und dann noch was Mysteriöses von Greta Van Fleet. Gestern wurde ein neues Video veröffentlicht, das auf eine Tour zum kommenden neuen Studioalbum hinweisen könnte. Ein zweites Video mit alten Live-Aufnahmen war nur ganz kurz zu sehen, wurde dann wieder offline genommen. Das neue Album von Greta Van Fleet kommt jedenfalls am 9. Oktober raus. Die letzte Tour der Band fand vor 2 Jahren statt. Wir halten dich dann natürlich weiter auf dem Laufenden. Und es gilt wie immer, alle Rock-News gibt es natürlich zum Nachlesen in der App und auf starfm.de.
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0: Money von Pink Floyd hier bei Starfam at Work. Kurz vor Ende dieser wundervollen Sendung Starfam at Work. Ja, Geld gibt's dafür nicht, aber Ruhm und Ehre gibt's bei unseren Staff im Rock Talents. Und ich mir fiel gerade auf, ich habe heute noch gar nicht geguckt.
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0: Wie denn das Voting aussieht bei den Rock Talents, ne? Was sind überhaupt Rock Talents? Also du klickst dich mal auf starfm.de oder in die App, ne? Und dann gehst du auf Programmaktionen und klickst dich da so durch und dann findest du die Rock Talents. Alles Bands, die sich bei uns beworben haben, denn wir fördern den Rocker-Nachwuchs. Und aktuell treten gerade wieder mal zwei Bands gegeneinander an. Immer donnerstags, 18:30 wird dann die Gewinnerband, die in deinem Voting gewonnen hat, in voller Länge gespielt. Aktuell treten da zwei sehr interessante Bands gegeneinander an, sind immer interessante Bands, aber Turn the Course treten an gegen Ampex oder auch umgekehrt. Mal vorweg, Turn the Course führen aktuell mit 55%. Das ist eine Post-Metalcore-Band aus Bamberg, Nürnberg, Regensburg und Würzburg. Vier Männer, alle so um die 30, waren schon Support für größere Bands wie Ghost Kid oder The Oklahoma Kid. Sagen so, Vorbilder sind Architects, Bad Omens. Ja, ich finde, man hört das auch so ein bisschen. Sie aktuelle Single Silhouette. Also All Day auf die 12, ja, gibt's von Turn the Course. Ampex sind die Rivalen, Deutschrock aus der Region Wittgenstein an der Grenze von NRW zu Hessen. Vier Männer, auch alle um die 30. Am 4. September kommt ein neues Album raus, heißt Kein Weg zu weit, und die schicken ihre Single Sag nicht, es ist okay ins Rennen. Ganz was anderes, aber auch geil.

Also im Moment kann man noch sagen, es ist ein Kopf-an-Kopf-Rennen. Turn the Course 55%, Ampex 45%. Du gehst gerne voten in der App und auf starfm.de für die Rock Talents. Kannst dir die Songs natürlich auch nochmal in ganz Ruhe anhören und die ganzen Biografien da lesen und so weiter und so fort. Und wenn du sagst, Mensch, ich möchte aber nicht nur lesen und voten, das mache ich sowieso, aber ich hätte da auch eine Band, die ich gerne ins Rennen schicken würde, meine, ja, oder mich, dann gerne mitmachen bei den Starfm Rock Talents.

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10: Im Studio Jan Seifert. Countdown fürs 200. Nürnberger Herbstvolksfest. Die Aufbauarbeiten fürs Jubiläum liegen in den letzten Zügen. Kevin Shepard war dabei.
11: Von der Wildwasserbahn auf Manitus Spuren bis zum Hanserad, dem Riesenrad hier. Etliche Fahrgeschäfte stehen schon, an den restlichen wird noch geschraubt. Am Freitag um 14 Uhr macht das Volksfest dann auf. Gegen 17 Uhr startet der große Festumzug. Bis zum 13. September läuft die Jubiläumsausgabe, dieses Jahr mit insgesamt mehr als 150 Attraktionen und Live-Programm der Motorradshow der Gebrüder Weisheit. Speziell zum Jubiläum gibt's im September zwei Zelte, die die Geschichte, darunter alte Figuren, Orgeln und Autoscooterfahrzeuge, des Festes zeigen.
10: Gute Nachrichten von der deutschen Wirtschaft. Die Stimmung hat sich erholt. Der IFO-Geschäftsklimaindex stieg um 2,1 auf 88,8 Punkte. Das wichtigste deutsche Konjunkturbarometer zeigt damit den vierten Monat in Folge nach oben. Thomas Thonfeld.
12: So einen deutlichen Anstieg hatten die Experten nicht erwartet. Die Zuversicht unter den Unternehmen in Deutschland hat zugenommen, freut sich auch IFO-Präsident Fuest. Entsprechend steigen offenbar die Erwartungen an künftige Geschäfte. Spürbar gestiegen ist die Stimmung laut IFO-Index zum Beispiel im verarbeitenden Gewerbe, wie Maschinenbau oder Lebensmittelproduktion, aber auch im Dienstleistungssektor, also zum Beispiel im Groß- und Einzelhandel bei Hotels und Restaurants.
10: Bitcoin-Boom und die Ursache ist Trump. Die Kryptowährung liegt bei über 80.000 Dollar, nachdem sich US-Präsident Trump mit Vertretern der Kryptobranche getroffen hat. Die Anleger hoffen jetzt auf weniger strenge Regeln beim Handel. Schon seit rund einer Woche legt der Bitcoin kräftig zu. Das Hoch vom Januar ist aber noch nicht in Reichweite.
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10: Ein Hotel in den französischen Pyrenäen wird gerade im Netz mit 5-Sterne-Bewertungen überschüttet. Bei der Spanien-Rundfahrt sind die Fahrer gestern in einen heftigen Hagelsturm geraten. Das Hotel in Mont-Louis hat die 180 durchnässten Radprofis spontan reingelassen, Handtücher verteilt und warme Getränke ausgegeben. Jetzt bedanken sich Fahrer und Fans mit witzigen Bewertungen im Netz. Soweit das Neueste aus dem Star FM News Center. Und wie das Wetter wird, weiß Bianca.
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14: 18 Grad messen wir aktuell bei uns in Nürnberg, Heroldsberg und Pfeifferhütte. Heute ziehen Schauer und Gewitter durch, das Ganze bei 19 Grad maximal. Und in der Nacht gibt es dann immer noch vereinzelt Schauer. Hier und da donnert es auch mal bei Tiefstwerten von 14 bis 10 Grad. Aber die StarFM-Prognose sieht gut aus. Morgen erst noch vereinzelt Schauer, aber später wieder mehr Sonne bei 25 Grad. Übermorgen viel Sonne und wieder heiß bei 30 Grad. Bestes Freibadwetter. Im Verkehr sieht alles noch ganz gut aus. Dickster Stau aktuell in Nürnberg-Langwasser auf der Breslauer Straße plus 10 Minuten mehr Richtung Norden. Und die Blitz erwarten dich in Nürnberg auf der Jansenbrücke Richtung Frankenschnellweg, in Hersbruck auf der Nürnberger Straße und in Fürth auf der Würzburger Straße. Wenn du noch was hast, Staus, Blitzer, immer her damit, wir geben es gerne weiter. Deine Sprachnachricht geht kostenlos an die 0800 0303 666. Vielen Dank.
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14: Mit Bianca Mikro. Happy Dienstag dir. Heute Nachmittag feiern wir hier eine Weltpremiere. Und zwar mit Musikchef Jakob Kranz. Der hat mich heute früh schon mit so einem Nikolausgrinsen empfangen. Und in einer Stunde wissen wir mehr. Davor Maximum Rock. Von Placebo haben wir Black Eyed. Davor eine schicke 90er-Nummer. Warrant mit Uncle Tom's Cabin. Und hier ist Roy Republic und Super Love.

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0: Staff von Maximum Rock Placebo, Black Eyed. Bei uns in Franken ist auch gut was los, nicht nur für die Schwarzäugigen.
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0: Augen und Ohren auf, und zwar beim Sommernachtfilmfestival. Was gibt's nicht Schöneres, als sich da draußen schön in so ein Stühlchen zu setzen und unter freiem Himmel Filmklassiker zu gucken? Heute wird Jim Jarmus' Father, Mother, Sister, Brother gezeigt auf der Freilichtbühne im Stadion im Stadtpark Fürth. Unter anderem Tom Waits mit dabei, und Jim Jarmusch natürlich immer, macht großartige Filme. Und morgen all das Ungesagte zwischen uns im Innenhof des alten deutschen Gymnasiums, die US-Romanze von 2025. Wenn du sagst, nee, ich will heute mal wieder ordentlich tanzen, ich will ordentlich Spaß haben, dann ab mit dir zu den Hollywood Vampires. Die wohl berühmteste Coverband der Welt ist da bei uns in Franken. Alice Cooper, Johnny Depp und Joe Perry von Aerosmith. Und die spielen natürlich nicht nur Aerosmith und Alice Cooper Songs. Nein, sie covern auch Songs von den Stones, The Who, AC/DC, David Bowie, viel mehr. Haben richtig viel Bock drauf. Und erwarten dich in der PSD Bank Arena, Nürnberg Arena, ab 20 Uhr. Viel Spaß damit und jetzt auch mit The Pretty Reckless, Maximum Rock mit When I Wake Up.

0: Stuff and Maximum Rock von Billy Talent, Louder Than the DJ, an deinem Dienstagnachmittag. Und schön, dass du am Start bist in deiner letzten Woche im August. Ja, und genau das ist das Thema von Maximum Rocker Emil. Emil schreibt, geht's euch auch so? Am Ende des Monats ist wieder viel Platz bei mir im Portemonnaie, aber nichts mehr auf dem Konto. Früher schreibt er, war das nicht so. Aber mittlerweile sagt er, muss er echt sparen. Und Emil fragt die Maximum Rock Community, was haben die Maximum Rocker für Spartipps im Alltag, damit es am Ende des Monats wieder leichter wird? Also, lieber Emil, erstmal ein Tipp für eine schnelle Finanzspritze. Unbedingt Stuff im Breakfast Club einschalten, denn Chris hilft. Er polstert dein Monatsende ein bisschen auf, damit du dich gut fühlst. Einfach in der Stuff M App und auf stuffm.de mal eintragen, wofür du die Kohle brauchst, um dich glücklich zu fühlen. Ja, und ansonsten kann ich dir sagen, es geht mir ganz genauso. Also ich habe wirklich das Gefühl, jeden Monat am Ende aus dem Ersparten zuzubuttern, anders nicht mehr klarzukommen. Mal sehen, was die Maximum Rocker sagen, lieber Emil. Marc, wie hältst du's? Was können Emil und ich besser machen?
1: Ich hatte vor Jahren auch mal eine finanzielle Schieflage und hatte circa 460, 465 Euro im Monat zur Verfügung, ohne Miete. Und ich habe es so gemacht, um dem vorzubeugen, ich habe die 465 oder 460 Euro durch die 31 Tage des Monats geteilt. Da wusste ich, was ich am Tag ausgeben kann. Und das hat für mich persönlich sehr gut geklappt. Es war sogar so, dass ich gar nicht das Budget, was ich für den Tag hatte, jedes Mal komplett gebraucht hatte. So war am Monatsende sogar mal ein schöner Abend im Brown Sugar drin.
0: Ach cool, vielen Dank lieber Marc, echt auch Respekt dafür deine Disziplin, also da war der Brown Sugar Abend wirklich verdient. Welche Spartipps im Alltag befolgst denn du? Wie haben Maximum Rocker Emil und ich am Ende des Monats mehr Geld auf Tisch? Deine Sprachnachricht geht an die 0800 0303 666, vielleicht kannst du uns da weiterhelfen. Vielen, vielen Dank dir.
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0: Stuff on Maximum Rock, ganz frisch in deiner Playlist. Dexter and the Moon Rocks mit Freakin' Out, und ausrasten dürfen diese Bands hier.
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0: Ja, sie haben es nicht geschafft in Star FM Talents Voting mit ihrem Song, von dem sie denken, boah, der muss bei Star FM im Radio laufen, von vorne bis hinten. Diese Chance packen sie nur bei uns am Shop, denn Star FM bietet halt Nachwuchsbands immer eine geniale Plattform. Und in dieser Woche sind dabei die Post-Metalcore-Band aus Bamberg, Nürnberg, Regensburg und Würzburg mit dem schönen Namen Turn in the Course, und ihr Song, den sie im Radio in voller Länge hören wollen, ist Silhouette.

Silhouettes von Turn in the Chorus. Die waren schon als Supportband unterwegs für Ghost Kid und The Oklahoma Kid und freuen sich auf deine Stimme. Allerdings, darum bettelt auch diese Deutschrockband hier auf der anderen Seite des Talents Boxrings, Ampex, mit ihrer Single Sag nicht, ist es okay.

Das mag ich ja. MPEX mit Sag nicht, es ist okay. Die kommen aus der Region Wittgenstein an der Grenze zu NRW in Hessen. Und am 4. September kommt ihr Album raus. Das heißt, kein Weg zu weit. Da wäre es natürlich super, wenn es ist okay oder Sag nicht, es ist okay, bei Star FM in voller Länge zu hören wäre. Aber das entscheidest allein du. Deine Stimme gibst du ab für die Nachwuchsband und den Song, den du unbedingt hören möchtest bei Star FM auf starfm.de und in deiner Star FM App.

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5: Im Studio Jan Seifert. Countdown fürs 200. Nürnberger Herbstvolksfest. Die Aufbauarbeiten fürs Jubiläum liegen in den letzten Zügen. Kevin Shepard war dabei.
6: Von der Wildwasserbahn auf Manitus Spuren bis zum Hanserad, dem Riesenrad hier. Etliche Fahrgeschäfte stehen schon, an den restlichen wird noch geschraubt. Am Freitag um 14 Uhr macht das Volksfest dann auf. Gegen 17 Uhr startet der große Festumzug. Bis zum 13. September läuft die Jubiläumsausgabe, dieses Jahr mit insgesamt mehr als 150 Attraktionen und Live-Programm der Motorradshow der Gebrüder Weisheit. Speziell zum Jubiläum gibt's im September zwei Zelte, die die Geschichte, darunter alte Figuren, Orgeln und Autoscooterfahrzeuge, des Festes zeigen.
5: Bitcoin-Boom und die Ursache ist Trump. Die Kryptowährung liegt bei über 80.000 Dollar, nachdem sich US-Präsident Trump mit Vertretern der Kryptobranche getroffen hat. Die Anleger hoffen jetzt auf weniger strenge Regeln beim Handel. Schon seit rund einer Woche legt der Bitcoin kräftig zu. Das Hoch vom Januar ist aber noch nicht in Reichweite. Von Drohnenangriff bis Reformen und Wahlen. Die Bundesregierung hat sich viel vorgenommen, heute und morgen zur Klausurtagung auf Schloss Neuhardenberg in Brandenburg. Ronny Thorau.
7: Kanzler Merz machte vor der Klausur buchstäblich auf Schönwetter.
8: Nehmen Sie das gute Wetter auch als Beleg dafür, dass wir uns in einer guten Atmosphäre hier in Neuhardenberg im Kabinett treffen.
7: Zuletzt galten Stimmung und Kompromissfähigkeit der Regierung allerdings als angeschlagen. Merz bemühte sich, den Eindruck zu erwecken, man sei jetzt voll im Arbeitsmodus. Themen dieser Kabinettsklausur sollen eine Stärkung der Wirtschaft sein, mehr Hitzeschutz angesichts des Klimawandels, aber auch neue Verteidigungstechnik, insbesondere Drohnenabwehr. Der Anschlagsversuch am Leipziger Flughafen zeige, so Merz, dass Deutschland stärker ins Fadenkreuz hybrider Angriffe gerückt sei.
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5: Die Luft wird immer dünner für FIFA-Boss Infantino. Mehrere Fußball-Weltstars aus Frankreich und Großbritannien fordern einen Neuanfang an der Spitze des Weltfußballs. Genug ist genug, schreiben sie in einem gemeinsamen Statement. FIFA-Boss Infantino hatte private Investoren für WM-Geschäfte ins Spiel gebracht und den Plan nach massiver Kritik wieder zurückgezogen. Soweit das Neueste aus dem Star FM News Center.
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10: 16 Grad messen wir aktuell bei uns in Nürnberg, Oberhembach und Seukendorf. Schauer, Gewitter ziehen heute durch bei uns. 19 Grad gibt's maximal. Zum Glück in der Nacht lassen die ein bisschen nach. 14 bis 10 Grad sind die Tiefstwerte. Und die Star FM Prognose, morgen hier und da noch ein vereinzelter Schauer. Später wieder mehr Sonne bei 25 Grad. Viel Sonne übermorgen und heiß bei 30 Grad. Alles relativ ruhig, in 5 bis 10 Minuten bist du durch. Dickster Stau aktuell in Nürnberg-Langwasser auf der Otto-Bernreuther-Straße, 20 Minuten mehr einplanen. Blitzer vom Star Ranger.
11: Ja, hi, hier ist der Wolf. Ich wollte einen Blitzer melden. Und zwar auf der B2, kurz vor Weißenburg. Nach der Baustelle stehen es rechts und blitzen im 70er-Bereich.
10: Super, ich danke dir, mein Lieber, und wünsche dir eine gute Fahrt, Wolf. Komm gut in deinen Feierabend. Außerdem blitzt es in Fürth auf der Würzburger Straße. Wenn du noch was hast, Staublitzer, mach's wie der liebe Wolf. Schick uns eine Sprachnachricht, geht an die 0800 0303 666. Vielen Dank.
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10: Wundervollen Dienstagnachmittag wünsche ich dir. Ich bin Bianca für dich am Mikro und habe gleich eine Weltpremiere für dich. Nicht allein, nein, Musikchef Jakob Kranz wird reinschauen, hat mich heute schon mit einem richtig schönen breiten Grinsen begrüßt und meinte, ich habe eine Weltpremiere für dich heute. Die hören wir gleich nach Maximum Rock von die Toten Hosen. Bush aus dem Jahr 99 mit The Chemicals Between Us dabei. Und hier ist Green Day, American.

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0: darf bei Maximum Rock die Toten Hosen nur nach vorn. Und nur nach vorn bin ich heute Morgen gegangen. Und dann stand dort Musikchef Jakob Kranz mit dem dicksten Nikolauslächeln im Gesicht.
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0: Und jetzt ist er bei mir im Studio und guckt so, was Moment erzählt die da?
2: Nikolauslächeln? Bianca.
0: Naja, der Nikolaus bringt ja meist was Schönes mit in seinem Sack.
2: Ja, das
0: und da hast du heute auch was mit.
2: Oh, du vergaloppierst dich gerade hart, das merkst du selber, ne? Lass mich dir eine Hand reichen und dir helfen. Was habe ich denn mitgebracht? Ich habe eine Radiopremiere von einem Song, den noch niemand gehört hat, aber du kannst der Erste sein, der es am Radio jetzt hört. Es geht um die brandneue Single der Queens of the Stone Age. Die haben vor wenigen Minuten ihr neues Album angekündigt, was den sehr unvorteilhaft auszusprechenden Namen Perfect tragen wird. Also perfekt hinten mit TH hinten dran. Es gab ja vor einigen Wochen schon mal eine erste Single, Easy Street, die ist auch hier bei Star FM in den Rock Top 30 gelaufen. Eine sehr ruhige, fast schon so New Orleans-mäßige eher Ballade, also gar nicht diese dicken Riffs, für die Queens of the Stone Age eigentlich bekannt sind. Und deswegen war ich sehr gespannt auf die zweite Single in der großen Hoffnung, dass da noch mehr kommt. Das neue Album soll erscheinen am 30. Oktober, Perfect. Wie gesagt, ich kann es gar nicht anders aussprechen. Ich freue mich schon, wenn der Kollege Thomas Franke das machen muss. Und die neue Single heißt Insignificant Other. Großer Zungenbrecher für alle. Also Queens of the Stone Age, Insignificant Other vom neuen Album Perfect, hier auf Star FM Maximum Rock in der Radiopremiere. Über die Hürde bin ich gegangen. Ab jetzt kannst du übernehmen.
0: Und irgendwo sitzt ein Josh Omi und lacht sich gerade tot. Absolut. Aber ich freue mich, dass wir reinhören dürfen. Dankeschön für dieses tolle Nikolausgeschenk.
2: Viel Spaß.
0: Am 25. August.

Start von Maximum Rock mit der Weltradio-Premiere der Queens of the Stone Age. Ihr Song Insignificant Other von ihrem Album Perfects, das kommen wird. Die zweite Single-Auskopplung hier bei uns gehört. Freue ich mich sehr drauf auf das neue Album, das dann im Oktober erscheint. Am 30. ist es soweit. Start von Maximum Rock jetzt von Kiss. Hier ist Rock'n'Roll All Night.

0: Ab am Maximum Rock Outer Bridge, I Know It Hurts. Ach, ich liebe diesen Song immer noch. Ich weiß noch, als der rauskam, wir haben immer richtig, richtig laut gedreht und das kann man heute immer noch tun. Er hat sich nicht abgenutzt. Ja, es schmerzt allerdings viele Maximum Rocker, dass am Ende des Monats immer mehr Platz im Portemonnaie ist, ne? Maximum Rocker Emil hat mir geschrieben und sagt, also früher hat er das gut hinbekommen, aber mittlerweile bleibt ihm immer weniger übrig am Ende des Monats. Und deshalb will er wissen, welche Tipps hat die Maximum Rocker Community? Wie sparst denn du, liebe Jana?
1: Naja, das liebe Geld. Ist echt schwierig, derzeit irgendwie zu sparen, aber es funktioniert. Also, ich versuche die Wege, die man nicht unbedingt mit dem Auto fahren muss, mit Fahrrad oder zu Fuß zu erledigen, auch wenn das Auto natürlich oft bequemer ist. Aber es spart ungemein. Ein großer Faktor ist auch das Essen. Es ist einfach, sich schnell was Fertiges zu holen oder sich aus der Kantine was zu holen oder wie auch immer. Aber das geht natürlich auch ganz schön in die Kohle. Selber kochen. Also ich koche manchmal etwas mehr, so dass was übrig bleibt für weitere Tage oder zum Einfrieren, für später, um dann wirklich nicht in die Kantine gehen zu müssen. Und ist übrigens teils leckerer und sogar gesünder.
0: Ja, das ist es. Also ich bin auch ein Riesenfan vom selber Kochen. Ich hatte echt mal einen Aha-Moment. Da habe ich mir jeden Tag dieses super tolle Brötchen mit der getrockneten Tomate vom Bäcker geholt. Habe am Ende der Woche da gestanden, dachte, du hast jetzt 25 Euro nur für dieses Brötchen in dieser Woche ausgegeben. Wenn man das auf einen Monat umrechnet. Ach, Jana, hast du noch mehr Spartipps für uns?
1: Noch ein weiterer Tipp. Man hat zu Hause so viel Zeugs rumliegen. Diese kleinen Rumstielchen oder Zeugs, was man nicht mehr braucht. Verkauf es über Kleinanzeigen oder Vinted oder welche App auch immer. Kommt echt viel zusammen und ich erfreue mich dann nochmal an dem Geld, was denn da zurückkommt.
0: Dankeschön, liebe Jana. Ach ja, cool, ja, ich verkaufe auch wirklich gerne mittlerweile Klamotten, beziehungsweise ja, hoffe, dass sie einer kauft. Das Schlimme ist so, ich kaufe dann auch wieder neue Klamotten. Also da bin ich wirklich nicht so gut, aber sie sind auf jeden Fall auch günstiger, wenn man sie dann über so einen Weg einkauft. Über Secondhand finde ich eigentlich auch ganz gut. So. Jetzt aber, liebe Maximum Rock Community, wir wollen weitere Tipps hören. Maximum Rocker Emil und ich, welche Spartipps im Alltag befolgst du? 0800 303 666 ist die Nummer für deine Sprachnachricht zu uns. 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

0: Stuff im Maximum Rock aus dem Jahr 1991. Pearl Jam mit Black an deinem Dienstagnachmittag. Was ist 37 Jahre später los in der Rockwelt? Das hören wir jetzt.
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0: Greta Van Fleet begeistern aktuell mit ihrer Single Saw You Stand, sind auf Platz 13 in deinen Hörercharts, den Rock Top 30.

0: Jetzt hat die Band einen Mystery-Teaser veröffentlicht. Ein neues Video, das auf eine Tour zum kommenden neuen Studioalbum hinweisen könnte. Dann gab es ein zweites Video mit alten Live-Aufnahmen, aber das war nur ganz kurz zu sehen und wurde dann wieder offline genommen. Das neue Album von Greta Van Fleet kommt dann also am 9. Oktober. Die letzte Tour der Band fand vor 2 Jahren statt. Dann haben wir Nachrichten für alle, die gerne einen Flügel bei sich zu Hause hätten. Und nicht nur irgendeinen Flügel, sondern den Flügel, auf dem Freddie Mercury während seiner Aufnahmen in den Musicland Studios in München gespielt hat. Den gibt es jetzt zu ersteigern beim Auktionshaus Prop Store. Damals war es in den 80ern, da hat tatsächlich der Freddie Mercury dran gesessen und Songs für die Queen-Alben The Game, Hot Space, The Works und auch Solomaterial eingespielt. Wenn du Bock und Kapazität hast, mehr als 500.000 Dollar hinzulegen für das gute Stück, dann ran da. Du hast auch noch ein bisschen Zeit zu sparen, denn die Auktion findet Anfang Oktober statt und da gibt's neben dem Flügel auch noch ein von Freddie benutztes Mikrofon und handgeschriebene Songtexte. Ja, man merkt, Weihnachten naht, ne? Heute in einem Monat wird auch Pearl Jam Bassist Jeff Ament sein Fotobuch Since Forever veröffentlichen. 90% der Fotos seien noch nie gezeigt worden und sollen für Pearl Jam Fans ein absolutes Highlight sein. Es wird auch eine Buchtour zum Album geben, allerdings nicht in Europa. Und
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0: An Gene Simmons, des Kiss Mastermind, wird heute 77 und Rob Halford, der Judas Priest Frontmann, wird 75.
2: Nein, doch.
3: 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Brian Fallon hat die richtige Medizin gefunden. Gute Musik. Neben The Gaslight Anthem ist er endlich auch wieder mit seiner Band Painkillers zu hören. Im September gibt's das neue Album und hier das Titelstück daraus in der Star FM Playlist. Brian Fallon and the Painkillers mit Not Bad for New Jersey. 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
15: Im Studio Jan Seifert. Countdown fürs 200. Nürnberger Herbstvolksfest. Die Aufbauarbeiten fürs Jubiläum liegen in den letzten Zügen. Kevin Shepard war dabei.
16: Von der Wildwasserbahn auf Manitus Spuren bis zum Hanserad, dem Riesenrad hier. Etliche Fahrgeschäfte stehen schon, an den restlichen wird noch geschraubt. Am Freitag um 14 Uhr macht das Volksfest dann auf. Gegen 17 Uhr startet der große Festumzug. Bis zum 13. September läuft die Jubiläumsausgabe, dieses Jahr mit insgesamt mehr als 150 Attraktionen und Live-Programm der Motorradshow der Gebrüder Weisheit. Speziell zum Jubiläum gibt es im September 2 Zelte, die die Geschichte, darunter alte Figuren, Orgeln und Autoscooterfahrzeuge, des Festes zeigen.
15: Bitcoin-Boom und die Ursache ist Trump. Die Kryptowährung liegt bei über 80.000 Dollar, nachdem sich US-Präsident Trump mit Vertretern der Kryptobranche getroffen hat. Die Anleger hoffen jetzt auf weniger strenge Regeln beim Handel. Schon seit rund einer Woche legt der Bitcoin kräftig zu. Das Hoch vom Januar ist aber noch nicht in Reichweite. Von Drohnenangriff bis Reformen und Wahlen. Die Bundesregierung hat sich viel vorgenommen, heute und morgen zur Klausurtagung auf Schloss Neuhardenberg in Brandenburg. Ronny Thorau.
17: Kanzler Merz machte vor der Klausur buchstäblich auf Schönwetter.
18: Nehmen Sie das gute Wetter auch als Beleg dafür, dass wir uns in einer guten Atmosphäre hier in Neuhardenberg im Kabinett treffen.
17: Zuletzt galten Stimmung und Kompromissfähigkeit der Regierung allerdings als angeschlagen. Merz bemühte sich, den Eindruck zu erwecken, man sei jetzt voll im Arbeitsmodus. Themen dieser Kabinettsklausur sollen eine Stärkung der Wirtschaft sein, mehr Hitzeschutz angesichts des Klimawandels, aber auch neue Verteidigungstechnik, insbesondere Drohnenabwehr. Der Anschlagsversuch am Leipziger Flughafen zeige, so Merz, dass Deutschland stärker ins Fadenkreuz hybrider Angriffe gerückt sei.
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15: Die Luft wird immer dünner für FIFA-Boss Infantino. Mehrere Fußball-Weltstars aus Frankreich und Großbritannien fordern einen Neuanfang an der Spitze des Weltfußballs. Genug ist genug, schreiben sie in einem gemeinsamen Statement. FIFA-Boss Infantino hatte private Investoren für WM-Geschäfte ins Spiel gebracht und den Plan nach massiver Kritik wieder zurückgezogen. Soweit das Neueste aus dem StarFM News Center.
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20: 17 Grad müssen wir aktuell bei uns in Nürnberg, in Adelshof und in Zirndorf. Es wird heute weiterhin so bleiben, dass wir mit Schauer und Gewitter leben müssen bei 19 Grad maximal. Die ziehen einfach bei uns durch. In der Nacht sind sie noch vereinzelt da bei Tiefstwerten von 14 bis 10 Grad. Die Starfilm-Prognose, morgen erst noch vereinzelt Schauer, aber dann guckt die Sonne wieder raus, bringt uns 25 Grad. Ja, und übermorgen bringt uns die Sonne dann wieder heiße 30. Alles relativ ruhig auf den Straßen, so 5 bis 10 Minuten sind die Staus dick an den üblichen Verdächtigen. Allerdings in Nürnberg Langwasser aktuell auf der Otto-Bernreuther Straße 15 Minuten mehr einplanen, auf der Breslauer Straße in beiden Richtungen plus 10 Minuten. Und die Blitzer kommen vom Star Ranger, hi.
14: Also ich bin der Werner und es gibt wieder einen neuen Blitzer in Erlangen in der äußeren Kellenloher Straße am Bahnübergang wie üblich. Richtung auswärts, Richtung Kellenlohe.
20: Super, ich danke dir lieber Werner, komm gut an dein Ziel. Außerdem Blitz ist in Nürnberg auf der Löwenberger Straße statt auswärts und Star Ranger Wolf hat den auf der B2 kurz vor Weißenburg hinter der Baustelle auf der rechten Seite gesehen. Dankeschön dafür. Wenn du auch noch was hast, Staus, Blitzer, schick gerne Sprachnachricht. Geht an die 0800 0303 666. Vielen Dank.
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20: Mit Bianca am Mikro. Herrlichen Dienstag dir. Komm gut in den Feierabend. Gleich mit Panic at the Disco. Tom Petty and the Heartbreakers haben wir aus dem Jahr 1989 rausgekramt. Und eine Band, die sich mal Counting the Days nannte, aber doch heute unter dem sehr viel schöneren Namen Architects bekannt ist. Hier sind sie mit Broken Mirror.

0: Darf im Maximum Rock Panic at the Disco. I write sins, not tragedies. Und apropos schreiben, wer schreibt, der bleibt. Das macht auch Maximum Rocker Danny. Der sagt, er schreibt sich jeden Penny auf, den er ausgibt. Also wirklich sofort und hat dann die Übersicht und gibt nicht zu viel Geld aus, so wie Maximum Rocker Emil und auch ich, die am Ende des Monats gar nicht mehr so viel Geld im Portemonnaie haben. Also Dankeschön, lieber Danny, für diesen Tipp. Suchen wir noch sehr viel mehr davon. Ich habe auch einen heißen Tipp für dich, wie du Geld sparen kannst. Einfach mal was schenken lassen. Das tue ich jetzt. Und zwar, ich schenke dir das, was ich am meisten liebe, Literatur. Ich habe ein wundervolles Buch am Start. Es ist eine Geschichte rund um Familiengeheimnisse, die die tschechische Autorin Alice Horáčková ausgebuddelt hat. Sie sagt, das war nicht immer leicht auszuhalten. Kann man sich denken, ne, wenn es so um Familiengeheimnisse geht. Aber sie hat uns erzählt, was sie da gefunden hat.
1: Das war ein Schock. Ich erfuhr von meinen deutschen Wurzeln vom Selbstmord in meiner Familie. Und zum Beispiel, dass mein Opa den Wahnsinn vertäuschte, um nicht in den Krieg zu müssen. Und zum ersten Mal sah ich seine Jugendfotos und die Wehrmachtsabzeichen waren darauf geschnitten. Aber dank des Romans habe ich verstanden, wie groß meine Familie eigentlich ist.
0: Alles im Kontext der europäischen Geschichte zu sehen, und das sind 800 Seiten geworden in ihrem Roman Geteiltes Haus. Den stellt sie jetzt vor auf der Frankfurter Buchmesse, da ist Tschechien Gastland. Und ich schenke dir jetzt schon Geteiltes Haus. Es erschien

0: Stuff and Maximum Rock von Blink 182, She's Out of Her Mind. 10 Jahre feiert der Song in diesem Jahr von ihrem Album California. 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

0: Start beim Maximum Rock von den Spin Doctors. Two Princes versetzt uns gleich in die 90er an deinem Dienstagnachmittag. Für mich war das ja damals der Abi-Party-Song. Wenn man heute auf Partys kommt, klingt das eher so.
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0: Ja, da sind die neuesten, besten Rocksongs für dich zu Hause, für deine Party. Du bestimmst in deinen Rockcharts auf starfm.de und in deiner Starfm Rock App die Plätze 1 bis 30. Die aktuelle Top 3 wird von Nickelback, Muse und Green Day besetzt. I'm never gonna RIP. Das ist die unangefochtene Nummer 1 und wird es bestimmt auch noch eine Weile bleiben. Aber die Konkurrenz schläft auch nicht. Vor allen Dingen diese Woche. 3 Neuvorstellungen hatte A am vergangenen Freitag wieder mitgebracht. Von Twin Atlantic, den Autumn Kings und die neue von Die Happy. Und da freue ich mich sehr, sehr drüber, dass sie zurück sind. Ich meine, 7 Jahre mussten wir warten nach dem letzten Studioalbum. Und jetzt haben sie ihr 10. Studioalbum dabei. Empathy is no weakness. Und das ist eine Antwort und eine klare Absage an die Überzeugung einiger Tech-Milliardäre, dass Empathie die größte Schwäche der westlichen Zivilisation sei. Die Happy halten dagegen. Sie setzen Menschlichkeit, Leidenschaft und Mitgefühl dagegen. Die erste Single aus dem großartigen Album heißt Crazy und da geht's um dieses große Gefühl der Liebe, die platzt einfach in dein Leben, stellt alles auf den Kopf. Alles ist plötzlich ganz leicht, euphorisch und voll der Gewissheit, dass manchmal selbst die kühnsten Träume Wirklichkeit werden können. Wir hören rein. Hier ist deine Neuvorstellung der Star FM Rock Top 30 diese Woche. Hier ist Die Happy mit Crazy.

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3: Im Studio Jan Seifert. Riesenrad und Zuckerwatte. In Nürnberg läuft der Aufbau fürs 200. Herbstvolksfest. Die großen Attraktionen stehen schon, unter anderem auch die Wildwasserbahn auf Manitus Spuren und der Autoscooter. Freitag 14 Uhr ist Eröffnung mit Fassbieranstich und im September macht auch noch ein Zelt mit historischen Bildern und Relikten aus 200 Jahren Nürnberger Volksfestgeschichte auf. Emotionaler Abend für tausende Beschäftigte bei Volkswagen. Der Betriebsrat hat jetzt in die Zentrale in Wolfsburg zur Betriebsversammlung geladen. Es geht um nichts Geringeres als die Zukunft. Zehntausende Stellen und 4 Werke sind in Gefahr. Tine Klimach.
4: Volkswagen fährt im Krisenmodus. Die gesamte Autoindustrie stehe unter enormem Druck, sagte Vorstandschef Oliver Blume in der Wolfsburger Konzernzentrale. US-Zölle, die Marktentwicklung in China und mehrere politische Krisen treffen alle großen Hersteller und auch Zulieferer. Es gehe nun darum, Kosten zu senken. Es sollen konzernweit 50.000 Stellen in Deutschland abgebaut werden. Auch von Werksschließungen ist die Rede. Niedersachsens Ministerpräsident Olaf Lies sagte zuletzt, dass das keine Option sei. Das Land Niedersachsen hält 20% der Stimmrechte bei VW.
3: Gute Nachrichten von der deutschen Wirtschaft. Die Stimmung hat sich erholt. Der IFO-Geschäftsklima-Index stieg um 2,1 auf 88,8 Punkte. Das wichtigste deutsche Konjunkturbarometer zeigt damit den 4. Monat in Folge nach oben. Thomas Thonfeld.
5: So einen deutlichen Anstieg hatten die Experten nicht erwartet. Die Zuversicht unter den Unternehmen in Deutschland hat zugenommen, freut sich auch IFO-Präsident Fuest. Entsprechend steigen offenbar die Erwartungen an künftige Geschäfte. Spürbar gestiegen ist die Stimmung laut IFO-Index zum Beispiel im verarbeitenden Gewerbe, wie Maschinenbau oder Lebensmittelproduktion, aber auch im Dienstleistungssektor, also zum Beispiel im Groß- und Einzelhandel bei Hotels und Restaurants.
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3: Wer nicht zum Club kann, der bekommt ihn am Samstag im Free-TV. Anstoß fürs Flutlichtspiel. 1. FC Nürnberg gegen Arminia Bielefeld ist um 20.30 Uhr. RTL hat die Partie zum Topspiel des Tages gemacht. Deswegen zeigt neben Sky auch RTL Nitro die Partie ohne Abo. Soweit das Neueste aus dem StarFM News Center.
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7: 17 Grad müssen wir aktuell bei uns in Nürnberg bis Lohe und in Rot. Schauer und Gewitter haben wir in der Nacht noch vereinzelt bei Tiefstwerten von 14 bis 10 Grad. Die StarFM-Prognose morgen noch vereinzelt Schauer, aber die Sonne setzt sich durch morgen bei 25 Grad, übermorgen bei 30. Dickster Stau aktuell in Nürnberg-Langwasser auf der Otto-Bernreuther Straße plus 20 Minuten, auf der Breslauer Straße in beiden Richtungen jeweils 10 Minuten mehr und die Südwesttangente Richtung Großreuth bei Schweinau 15 Minuten mehr, bitte einplanen. Blitzer erwarten dich in Nürnberg auf der Jansenbrücke Richtung Frankenschnellweg, auf der B2 kurz vor Weißenburg, hinter der Baustelle auf der rechten Seite. Danke nochmal an Star Ranger Wolf und in Seukendorf Blitzes auf der Fürther Straße. Wenn du noch was hast, Staus, Blitzer gerne schicken als Sprachnachricht. Geht an die 0800 0303 666. Dankeschön.
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7: Mit Bianca am Mikro. Herrlichen Dienstagabend dir. Gleich geht's in den Feierabend. Und hast du schon was zum Essen gejagt? Ne? Maximum Rock für deinen Weg durch den Supermarkt. Oder schon in der Küche am Brutzeln. Oder schon am Bäuchlein kraulen, weil alles schon aufgeputzt ist. Three Doors Down hören wir, Smash Mouth. Die kommen mit ihrem 99er All-Star um die Ecke. Und Måneskin haben wir am Start mit Supermodel. Tollen Dienstag dir.

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Love im Maximum Rock, Three Doors Down, Kryptonite an deinem Dienstagabend. Und apropos Krypto, ne? Maximum Rocker Emil hat uns ja gefragt, wie sparst du noch Geld im Alltag, damit am Ende des Monats in diesen Zeiten noch was länger im Portemonnaie bleibt. Also ich muss ganz ehrlich sagen, Krypto kann ich da glaube ich nicht empfehlen. Ich habe einen sehr erhellenden Podcast dazu gehört, den ich dir echt ans Herz legen kann. Er heißt Die Krypto Queen. Gibt's überall, wo es gute Podcasts gibt. Und da geht's um die Geschichte der Betrügerin Ruja Ignatova. Absolut spannend.

0: absolute Empfehlung. Also coole Sache, dass da relativ wenig bekannte Leute dabei sind. Also jetzt mal Anke Engelke mal rausgenommen, die da mitspielt. Und die Handlung ist super. Wir haben das innerhalb von 3-4 Tagen durchgebinged, was angesichts der Serienscheu meiner Frau relativ gut ist. Und wir waren echt begeistert. Also absolute Empfehlung. Chabos auf ZDF. Gerne mal reinschauen. Ciao.
1: Super, ich danke dir, lieber Thomas. Da geht es ja auch ein bisschen darum, wie man an schnelle Geld kommt, um Schuldenberge abzubauen oder sich auch was Gutes zu gönnen. Sehr, sehr schick. Vielen Dank dafür. Und jetzt bist du dran. Was steht auf deiner Watchlist ganz weit oben? Was darfst du uns empfehlen? Unter der 0800 0303 666 gerne deine Sprachnachricht zu uns schicken. Und Star von Maximum Rock jetzt von Papa Roach. Hier ist Wake Up Call.

0: Stuff und Maximum Rock gives you hell von den All-American Rejects an deinem Dienstagabend. Und was gibst du dir? Du gibst dir die Stuff MF.
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0: Ja, die Konzerte sind dann nämlich alle drin, ne? Maximum Rockerin Caroline.
2: Die App ist wunderbar. Ich höre die meistens im Urlaub, im Auto. Man kann die halt jederzeit auch hören. Das finde ich großartig. Die ist halt wahnsinnig übersichtlich und ich schaue jedes Mal nach, was für neue Konzerte ist. Und das schaue ich nur bei Star FM.
0: Oh, danke schön, liebe Caroline. Und zweitens hast du ja jetzt in dieser Woche die Möglichkeit, dir for free die Konzerttickets zu sichern für The Prodigy. I'm a Firestarter. Hey, Randa, Stuff MF runterladen. Das Flatterhuhn spielt zocken und ab 30 Punkte im Stuff MF Lospot für The Prodigy landen. Ich wünsche dir ganz, ganz, ganz viel Glück. Auch wieder so ein Punkt, ne, beim Thema Sparen mit Stuff MF gelingt das schon mal ganz gut.
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Eishockey-Religion ist, Ahornsirup aus jedem Wasserhahn fließt und Frauen, Kinder und Männer Bärte und Karohemden tragen, sind sie die Musikgötter. Nickelback. Die Kanadier bringen ein neues Album mit. Everything Under the Sun. Und damit sorgen sie auch in der Star FM Playlist für Aufsehen. Rattle the Cage.

0: Stuff im Maximum Rock, dein aktueller Platz 3 in den Hörercharts. Den Stuff im Rock Top 30, Nickelback, Rattle the Cage. Damit es so bleibt oder sogar noch besser wird, gib jetzt deine Stimme ab in deiner Stuff im Rock App und auf starfm.de für diesen Song. Übrigens, finanziell steht Nickelback ganz gut da. Die haben ja schon mehr als 50 Millionen Alben verkauft, über 10 Milliarden Streams erzielt, 12 ausverkaufte Tourneen in Folge. Also ich muss sagen, das klingt echt solide. Aber es gibt Rockstars, die können da noch draufsatteln und jetzt auch am Ende des Monats ohne Sorge ins Portemonnaie gucken.
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0: Bono, der Kapitalist unter den Rockstars. Seine Band U2 kassiert durch Stadiontourneen, Songrechte und eine langfristig starke globale Marke ganz schön ordentlich. U2 gehören laut Forbes über Jahre zu den größten Live-Verdienern mit einem geschätzten Vermögen von 600 bis 740 Millionen Euro.
1: Platz 2.
0: Bruce Springsteen prägt die Einstellung, dass wenn man sich auf das Geld konzentriere, es mit den Menschen in der Regel bergab ginge. Für ihn sei es immer darum gegangen, sein Talent zu schützen und zu pflegen, und es hat gereicht. Riesige Toureinnahmen plus der Verkauf seines gesamten Musikkatalogs an Sony im Dezember 2021 haben ordentlich Kohle in die Kasse gespült. Sony bestätigte selbst die Übernahme seiner aufgenommenen Musik- und Songwriting-Kataloge und AP nannte dafür eine Schätzung von rund 550 Millionen Dollar.
1: Platz 1.
0: Ach, Paul McCartney, der ist am Beatles-Katalog beteiligt und auch mit seiner Solo-Karriere, jahrzehntelangem Songwriting und Touring hat er sich ein Imperium aufgebaut. Also Paul McCartney, so ein Musterbeispiel dafür, wie Kompositionen und Publishing über Jahrzehnte Vermögen aufbauen können. Und deshalb ist Paul McCartney wohl auch nach Berufung auf die Sunday Times Rich List der erste Musiker-Milliardär Großbritanniens geworden.
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4: Im Studio Jan Seifert. Riesenrad und Zuckerwatte. In Nürnberg läuft der Aufbau fürs 200. Herbstvolksfest. Die großen Attraktionen stehen schon, unter anderem auch die Wildwasserbahn auf Manitus Spuren und der Autoscooter. Freitag 14 Uhr ist Eröffnung mit Fassbieranstich und im September macht auch noch ein Zelt mit historischen Bildern und Relikten aus 200 Jahren Nürnberger Volksfestgeschichte auf. Bisher Science-Fiction, vielleicht bald Realität, selbstfahrende Autos. Ein Unternehmen aus dem Google-Kosmos will autonome Taxis nach Bayern bringen. Fabian Schaffer.
5: Schon in den kommenden Wochen sollen erste Waymo-Autos durch München fahren. Zunächst sitzt dabei noch geschultes Personal am Steuer. Die Fahrzeuge sollen so das Straßennetz kennenlernen und auf den Münchner Verkehr vorbereitet werden. Ende 2027 will Waymo dann in München einen regulären Fahrdienst ganz ohne Fahrer starten, als erste Stadt in der Europäischen Union. Die nötigen Genehmigungen dafür stehen allerdings noch aus. In den USA ist Waymo bereits in mehreren Großstädten unterwegs.
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4: Wer nicht zum Club kann, der bekommt ihn am Samstag im Free TV. Anstoß fürs Flutlichtspiel. 1. FC Nürnnberg gegen Arminia Bielefeld ist um 20.30 Uhr. RTL hat die Partie zum Topspiel des Tages gemacht. Deswegen zeigt neben Sky auch RTL Nitro die Partie ohne Abo. Ein teures Stück Fußballgeschichte. Der die Hand Gottes Ball ist jetzt für mehrere Millionen versteigert worden. Fußball-WM 1986, Diego Maradona. Details von Tina Eck.
6: Der Ball aus Gottes Hand, der sollte nach Erwartung des Auktionshauses sogar 10 Millionen Dollar bringen. Aber für immerhin mehr als 3 Millionen kam das runde Leder nun unter den Hammer. Diego Maradona hatte damit bei der Fußball-WM vor 40 Jahren die entscheidenden Tore im Spiel gegen England erzielt. Wegen des Falklandkrieges war die damalige Begegnung Argentinien-England besonders politisch aufgeladen. Der neue Besitzer des berühmten Balls ist noch unbekannt.
4: Soweit das Neueste aus dem Star FM News Center.
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8: Mit Bianca am Mikro. Ich wünsche dir einen herrlichen Dienstagabend gleich mit Maximum Rock für deine Abendsportrunde. Blackstone Cherry haben wir im Köcher. Mit U2 reisen wir ins Jahr 1987. Und hier ist Linkin Park und Bleed It Out.

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0: Staffel Maximum Rock, die Broilers zurück zum Beton an deinem Dienstagabend in der letzten Woche im August. Und genau das ist ja auch das Thema von Maximum Rocker Emil, der schreibt, geht's euch auch so am Ende des Monats, wieder viel Platz bei mir im Portemonnaie, aber nichts mehr auf dem Konto. Früher, schreibt er, war das nicht so, aber mittlerweile muss er echt sparen. Und Emil fragt die Maximum Rock Community, was haben die Maximum Rocker für Spartipps im Alltag, damit das Ende des Monats wieder leichter wird. Maximum Rockerin Lisa hat eine gute Idee, wie man sich doch nochmal was gönnen kann.
1: Hallo ihr Lieben, hier ist Lisa. Ich habe auch einen kleinen Spartipp. Und zwar habe ich früher schon im Studium irgendwann angefangen, immer wenn ich so in mein Portemonnaie geguckt habe oder anfangs vielleicht noch häufiger oder einmal am Tag, einmal in der Woche, wie auch immer, immer die 2-Euro-Stücken rauszunehmen und die in eine Spardose zu packen. Und zwar in eine Spardose, die man nicht öffnen kann. Die gibt es so in irgendwelchen Ramschläden. Also entweder muss man die wirklich gewalttätig irgendwie zerhauen, zertrümmern mit einem Dosenöffner, je nachdem. Aber das ist es wert. Wenn die dann voll ist, kommt dann doch mehr zusammen, als man denkt. Ich habe mir mal eine Küchenmaschine davon gekauft, die ich unbedingt mal haben wollte, oder den Hochzeitsfotografen davon bezahlt, oder. Also das ist gar nicht mal so wenig. Und wer es hardcore betreiben will, kann ja auch 5-Euro-Scheine nehmen, immer wenn die übrig sind. Manchmal ertappe ich mich auch dabei, dass ich extra einen größeren Schein hingebe, nur um dann 2-Euro-Stücken wieder zu bekommen und die dann wieder ins Sparschwein packen zu können. Also dann kann man immerhin sich mal was gönnen. Bis dahin, ciao.
0: Das ist ja cool. Und dann hau ich mit dem Hämmerchen mein Sparschwein. Ja, das sind die guten alten Songs. Maximum Rockerin Jana, bevor ich weiter singe, kommst du auch noch mit einem guten Tipp um die Ecke, ne?
2: Ich nutze für Einkäufe, egal welcher Art, einige Apps und da dann die Bonus- und Rabattprogramme. Da kann man eine ganze Menge sparen. Mhm. Man kriegt auch manchmal was umsonst, wenn man den Coupon aktiviert hat. Und ja, das hilft auch ungemein.
0: Absolut. Vielen, vielen, vielen Dank, liebe Maximum Rocker. Diese schönen Spartipps, die wir so heute gesammelt haben. Unter anderem eben auch mal selber kochen und das Auto stehen lassen und zu Fuß gehen. Und ja, es gibt vieles. Da müssen wir wahrscheinlich auch ein bisschen mit unserer Fantasie spielen. Und das Gute am Ende des Tages ist ja immer, an Maximum Rock brauchen wir nicht zu sparen. Gleich Social Distortion, Corey Taylor und Placebo am Start für dich.
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0: von Maximum Rock. Ey, der richtige Song zu deinem Feierabend, Social Distortion mit Don't Drag Me Down. Und ja, bitte nicht runterziehen lassen, liebe Nachwuchsbands. Bei Star FM habt ihr eine Plattform, kommt raus aus dem Probekeller.
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0: Ja, die Star FM Rock Talents sind eine großartige Plattform. Da kannst du dich bewerben mit deiner Nachwuchsband und kannst sagen, ey, ich habe diesen einen Hammer-Song und den möchte ich bei Star FM von vorn bis hinten im Radio hören. Und dann battlest du dich mit einer anderen Band, die das auch will. Und am Ende entscheidet der Maximum Rocker, welche Band am Ende das Rennen macht. In dieser Woche ist eine Deutschrock-Band mit dabei, die Ampex heißt, mit ihrer Single Sag nicht, es ist okay. Und Achtung,

0: Typen aus der Region Wittgenstein an der Grenze zu NRW. Warum seid ihr ein Rocktalent?
1: Wir glauben, wir sind ein Rocktalent, weil wir unsere Lieder komplett selbst schreiben. Und wir sollten unbedingt bei euch laufen, weil unsere Texte insbesondere auch wichtige Botschaften transportieren.
0: Also MPEX ist überzeugt, mit ihrem Song sind sie ganz weit vorne. Das ist aber auch die Band Turn in the Course, eine Metal-Post-Metalcore-Band aus Bamberg, Nürnberg, Regensburg und Würzburg.

0: Turn in the Chorus Silhouette. Den Song wollen Sie komplett bei Start from Maximum Rock hören. Warum seid ihr ein Rocktalent?
1: Wir glauben, dass wir ein Rocktalent sind, weil unsere Musik einfach mitreißen kann. Es geht um Emotionen, aber es geht auch genauso viel um Energie. Hört euch unbedingt Silhouette an. Ich glaube, der Song zeigt auch wirklich ganz gut, was wir alles drauf haben. Er hat coole Hooks, er hat Gitarren-Solos, er hat fette Breakdowns. Da ist wirklich die ganze Bandbreite des modernen Metal und Metalcore abgedeckt. Und mit dem, was wir noch in der Hinterhand haben, ist das ein kleiner Vorgeschmack auf was noch kommt. Und da solltet ihr auf jeden Fall dranbleiben. Und wir freuen uns, hier aus Deutschland, aus Bayern, nachzurücken und ein bisschen die Szene aufzumischen.
0: Also, deine Stimme zählt jetzt auf starfm.de und in deiner Star-FM-App. Und ich bin gespannt, welchen Song wir dann nächste Woche Donnerstag 18.30 Uhr komplett bei uns hören werden. Maximum Rock jetzt von The Props. Hier ist Get Off.

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3: Im Studio Jan Seifert. Bisher Science-Fiction, vielleicht bald Realität, selbstfahrende Autos. Ein Unternehmen aus dem Google-Kosmos will autonome Taxis nach Bayern bringen. Fabian Schaffer.
4: Schon in den kommenden Wochen sollen erste Waymo-Autos durch München fahren. Zunächst sitzt dabei noch geschultes Personal am Steuer. Die Fahrzeuge sollen so das Straßennetz kennenlernen und auf den Münchner Verkehr vorbereitet werden. Ende 2027 will Waymo dann in München einen regulären Fahrdienst ganz ohne Fahrer starten, als erste Stadt in der Europäischen Union. Die nötigen Genehmigungen dafür stehen allerdings noch aus. In den USA ist Waymo bereits in mehreren Großstädten unterwegs.
3: Von der Berlinale direkt nach Los Angeles. Jetzt ist klar, Deutschland schickt den Film Everytime von Sandra Wollner ins Rennen um den Auslands-Oscar. Das hat German Films in München bekannt gegeben. Der Film erzählt von einer Mutter und ihrer Tochter, die ein Jahr nach dem Tod der älteren Schwester ihren Alltag bewältigen müssen. Durch eine Regeländerung könnten dieses Jahr sogar drei deutsche Filme ins Oscar-Rennen gehen. Dieses Jahr sind das Gelbe Briefe, der auch schon den Goldenen Bären bei der Berlinale abgeräumt hat, und Von Scham und Geld, Gewinner des Jurypreises beim Sundance Festival. Die Produktionsfirmen dieser hauptsächlich in Deutschland produzierten Filme müssen diese aber noch formal einreichen. Die Oscarverleihung ist am 14. März in Los Angeles.
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3: Deutschlands Volleyballfrauen stehen bei der EM in Istanbul kurz vor dem Achtelfinaleinzug. 3:0 gegen Ungarn, der zweite Sieg im Turnier. Top-Angreiferin Lisa Alsmeier holte 13 Punkte. Jetzt kommen die dicken Brocken. Mittwoch geht's gegen Titelverteidiger Türkei, Donnerstag gegen Polen. Wer nicht zum Club kann, der bekommt ihn am Samstag im Free TV. Anstoß fürs Flutlichtspiel. 1. FC Nürnberg gegen Arminia Bielefeld ist um 20.30 Uhr. RTL hat die Partie zum Topspiel des Tages gemacht. Deswegen zeigt neben Sky auch RTL Nitro die Partie ohne Abo. Soweit das Neueste aus dem Star FM News Center.
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Es gibt Musik, die ist so voller Gänsehaut, dass für einen kurzen Moment sogar die Zeit stehen bleibt. Genau so ein Moment kommt jetzt. Also, kurz Luft holen, Augen zu und genießen. Jetzt auf der Star FM Playlist. Greta Van Fleet, Saw You Stand.

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2: Im Studio Jan Seifert. Bisher Science Fiction, vielleicht bald Realität, selbstfahrende Autos. Ein Unternehmen aus dem Google-Kosmos will autonome Taxis nach Bayern bringen. Fabian Schaffer.
3: Schon in den kommenden Wochen sollen erste Waymo-Autos durch München fahren. Zunächst sitzt dabei noch geschultes Personal am Steuer. Die Fahrzeuge sollen so das Straßennetz kennenlernen und auf den Münchner Verkehr vorbereitet werden. Ende 2027 will Waymo dann in München einen regulären Fahrdienst ganz ohne Fahrer starten, als erste Stadt in der Europäischen Union. Die nötigen Genehmigungen dafür stehen allerdings noch aus. In den USA ist Waymo bereits in mehreren Großstädten unterwegs.
2: Von der Berlinale direkt nach Los Angeles. Jetzt ist klar, Deutschland schickt den Film Everytime von Sandra Wollner ins Rennen um den Auslands-Oscar. Das hat German Films in München bekannt gegeben. Der Film erzählt von einer Mutter und ihrer Tochter, die ein Jahr nach dem Tod der älteren Schwester ihren Alltag bewältigen müssen. Durch eine Regeländerung könnten dieses Jahr sogar drei deutsche Filme ins Oscar-Rennen gehen. Dieses Jahr sind das Gelbe Briefe, der auch schon den Goldenen Bären bei der Berlinale abgeräumt hat, und Von Scham und Geld, Gewinner des Jurypreises beim Sundance Festival. Die Produktionsfirmen dieser hauptsächlich in Deutschland produzierten Filme müssen diese aber noch formal einreichen. Die Oscarverleihung ist am 14. März in Los Angeles.
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2: Deutschlands Volleyballfrauen stehen bei der EM in Istanbul kurz vor dem Achtelfinaleinzug. 3:0 gegen Ungarn, der zweite Sieg im Turnier. Top-Angreiferin Lisa Alsmeier holte 13 Punkte. Jetzt kommen die dicken Brocken. Mittwoch geht's gegen Titelverteidiger Türkei, Donnerstag gegen Polen. Wer nicht zum Club kann, der bekommt ihn am Samstag im Free-TV. Anstoß fürs Flutlichtspiel. 1. FC Nürnberg gegen Arminia Bielefeld ist um 20.30 Uhr. RTL hat die Partie zum Topspiel des Tages gemacht. Deswegen zeigt neben Sky auch RTL Nitro die Partie ohne Abo. Und soeben erreicht uns noch diese Meldung. Die Musikwelt trauert. US-Country-Star Dolly Parton ist tot. In ihrer Karriere erschuf sie mehr als 3000 geschriebene Songs, hält unter anderem Rekorde für die meisten Studioalben einer weiblichen Country-Sängerin und landete 25 Nummer-1-Hits in den US-Country-Charts. Welthits wie Jolene oder I Will Always Love You. Dolly Parton ist im Alter von 80 Jahren gestorben. Das hat ihre Familie jetzt auf Social Media mitgeteilt. Star FM verneigt sich und spielt jetzt Dolly Parton.

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3: Im Studio Jan Seifert. Bisher Science-Fiction, vielleicht bald Realität, selbstfahrende Autos. Ein Unternehmen aus dem Google-Kosmos will autonome Taxis nach Bayern bringen. Fabian Schaffer.
4: Schon in den kommenden Wochen sollen erste Waymo-Autos durch München fahren. Zunächst sitzt dabei noch geschultes Personal am Steuer. Die Fahrzeuge sollen so das Straßennetz kennenlernen und auf den Münchner Verkehr vorbereitet werden. Ende 2027 will Waymo dann in München einen regulären Fahrdienst ganz ohne Fahrer starten, als erste Stadt in der Europäischen Union. Die nötigen Genehmigungen dafür stehen allerdings noch aus. In den USA ist Waymo bereits in mehreren Großstädten unterwegs.
3: Von der Berlinale direkt nach Los Angeles. Jetzt ist klar, Deutschland schickt den Film Everytime von Sandra Wollner ins Rennen um den Auslands-Oscar. Das hat German Films in München bekannt gegeben. Der Film erzählt von einer Mutter und ihrer Tochter, die ein Jahr nach dem Tod der älteren Schwester ihren Alltag bewältigen müssen. Durch eine Regeländerung könnten dieses Jahr sogar drei deutsche Filme ins Oscar-Rennen gehen. Dieses Jahr sind das Gelbe Briefe, der auch schon den Goldenen Bären bei der Berlinale abgeräumt hat, und Von Scham und Geld, Gewinner des Jurypreises beim Sundance Festival. Die Produktionsfirmen dieser hauptsächlich in Deutschland produzierten Filme müssen diese aber noch formal einreichen. Die Oscarverleihung ist am 14. März in Los Angeles.
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3: Deutschlands Volleyballfrauen stehen bei der EM in Istanbul kurz vor dem Achtelfinaleinzug. 3:0 gegen Ungarn, der zweite Sieg im Turnier. Top-Angreiferin Lisa Alsmeier holte 13 Punkte. Jetzt kommen die dicken Brocken. Mittwoch geht's gegen Titelverteidiger Türkei, Donnerstag gegen Polen. Wer nicht zum Club kann, der bekommt ihn am Samstag im Free TV. Anstoß fürs Flutlichtspiel. 1. FC Nürnberg gegen Arminia Bielefeld ist um 20.30 Uhr. RTL hat die Partie zum Topspiel des Tages gemacht. Deswegen zeigt neben Sky auch RTL Nitro die Partie ohne Abo. Und soeben erreicht uns noch diese Meldung. Die Musikwelt trauert. US-Country-Star Dolly Parton ist tot. In ihrer Karriere erschuf sie mehr als 3000 geschriebene Songs, hält unter anderem Rekorde für die meisten Studioalben einer weiblichen Country-Sängerin und landete 25 Nummer-1-Hits in den US-Country-Charts. Welthits wie Jolene oder I Will Always Love You. Dolly Parton ist im Alter von 80 Jahren gestorben. Das hat ihre Familie jetzt auf Social Media mitgeteilt. StarFM verneigt sich und spielt jetzt Dolly Parton.

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kraftvolle Melodien, große Emotionen und ein Sound, der direkt unter die Haut geht. Ein ordentlicher Vorgeschmack auf das nächste Kapitel der Band. Jetzt neu auf der Star FM Playlist. Breaking Benjamin, Something Wicked.

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1: Im Studio Jan Seifert. Riesenrad und Zuckerwatte. In Nürnberg läuft der Aufbau fürs 200. Herbstvolksfest. Die großen Attraktionen stehen schon, unter anderem auch die Wildwasserbahn auf Manitus Spuren und der Autoscooter. Freitag 14 Uhr ist Eröffnung mit Fassbieranstich und im September macht auch noch ein Zelt mit historischen Bildern und Relikten aus 200 Jahren Nürnberger Volksfestgeschichte auf. Die Musikwelt trauert. US-Country-Star Dolly Parton ist tot. In ihrer Karriere erschuf sie mehr als 3000 geschriebene Songs, hält unter anderem Rekorde für die meisten Studioalben einer weiblichen Country-Sängerin und landete 25 Nummer-1-Hits in den US-Country-Charts. Welthits wie Jolene oder I Will Always Love You. Dolly Parton ist im Alter von 80 Jahren gestorben, das hat ihre Familie jetzt auf Social Media mitgeteilt. Deutschlands Volleyballfrauen stehen bei der EM in Istanbul kurz vor dem Achtelfinaleinzug. 3:0 gegen Ungarn, der zweite Sieg im Turnier. Top-Angreiferin Lisa Altmaier holte 13 Punkte. Jetzt kommen die dicken Brocken. Mittwoch geht's gegen Titelverteidiger Türkei, Donnerstag gegen Polen. Soweit der Star-FM-Nachrichtenüberblick.
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1: Im Studio Jan Seifert. Riesenrad und Zuckerwatte. In Nürnberg läuft der Aufbau fürs 200. Herbstvolksfest. Die großen Attraktionen stehen schon, unter anderem auch die Wildwasserbahn auf Manitus Spuren und der Autoscooter. Freitag 14 Uhr ist Eröffnung mit Fassbieranstich und im September macht auch noch ein Zelt mit historischen Bildern und Relikten aus 200 Jahren Nürnberger Volksfestgeschichte auf. Die Musikwelt trauert. US-Country-Star Dolly Parton ist tot. In ihrer Karriere erschuf sie mehr als 3000 geschriebene Songs, hält unter anderem Rekorde für die meisten Studioalben einer weiblichen Country-Sängerin und landete 25 Nummer-1-Hits in den US-Country-Charts. Welthits wie Jolene oder I Will Always Love You. Dolly Parton ist im Alter von 80 Jahren gestorben, das hat ihre Familie jetzt auf Social Media mitgeteilt. Deutschlands Volleyballfrauen stehen bei der EM in Istanbul kurz vor dem Achtelfinaleinzug. 3:0 gegen Ungarn, der zweite Sieg im Turnier. Top-Angreiferin Lisa Alsmeier holte 13 Punkte. Jetzt kommen die dicken Brocken. Mittwoch geht's gegen Titelverteidiger Türkei, Donnerstag gegen Polen. Soweit der StarFM-Nachrichtenüberblick.
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1: Im Studio Jan Seifert. Riesenrad und Zuckerwatte. In Nürnberg läuft der Aufbau fürs 200. Herbstvolksfest. Die großen Attraktionen stehen schon, unter anderem auch die Wildwasserbahn auf Manitus Spuren und der Autoscooter. Freitag 14 Uhr ist Eröffnung mit Fassbieranstich und im September macht auch noch ein Zelt mit historischen Bildern und Relikten aus 200 Jahren Nürnberger Volksfestgeschichte auf. Die Musikwelt trauert. US-Country-Star Dolly Parton ist tot. In ihrer Karriere erschuf sie mehr als 3000 geschriebene Songs, hält unter anderem Rekorde für die meisten Studioalben einer weiblichen Country-Sängerin und landete 25 Nummer-1-Hits in den US-Country-Charts. Welthits wie Jolene oder I Will Always Love You. Dolly Parton ist im Alter von 80 Jahren gestorben, das hat ihre Familie jetzt auf Social Media mitgeteilt. Deutschlands Volleyballfrauen stehen bei der EM in Istanbul kurz vor dem Achtelfinaleinzug. 3:0 gegen Ungarn, der zweite Sieg im Turnier. Top-Angreiferin Lisa Alsmeier holte 13 Punkte. Jetzt kommen die dicken Brocken. Mittwoch geht's gegen Titelverteidiger Türkei, Donnerstag gegen Polen. Soweit der Star-FM-Nachrichtenüberblick.
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1: Im Studio Jan Seifert. Riesenrad und Zuckerwatte. In Nürnberg läuft der Aufbau fürs 200. Herbstvolksfest. Die großen Attraktionen stehen schon, unter anderem auch die Wildwasserbahn auf Manitus Spuren und der Autoscooter. Freitag 14 Uhr ist Eröffnung mit Fassbieranstich und im September macht auch noch ein Zelt mit historischen Bildern und Relikten aus 200 Jahren Nürnberger Volksfestgeschichte auf. Die Musikwelt trauert. US-Country-Star Dolly Parton ist tot. In ihrer Karriere erschuf sie mehr als 3000 geschriebene Songs, hält unter anderem Rekorde für die meisten Studioalben einer weiblichen Country-Sängerin und landete 25 Nummer 1-Hits in den US-Country-Charts. Welthits wie Jolene oder I Will Always Love You. Dolly Parton ist im Alter von 80 Jahren gestorben, das hat ihre Familie jetzt auf Social Media mitgeteilt. Deutschlands Volleyballfrauen stehen bei der EM in Istanbul kurz vor dem Achtelfinaleinzug. 3:0 gegen Ungarn, der zweite Sieg im Turnier. Top-Angreiferin Lisa Alsmeier holte 13 Punkte. Jetzt kommen die dicken Brocken. Mittwoch geht's gegen Titelverteidiger Türkei, Donnerstag gegen Polen. Soweit der Star-FM-Nachrichtenüberblick.
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